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0: Das ist Ganadri Wecker am Dienstag. Wir starten gemütlich in den Tag hinein mit Hertz. Ihr Hit Wonderful Life hören wir. Und dazu gibt es einen aktuellen Hit. So easy to fall in love for Olivia Dean. Hören wir beides in der nächsten halben Stunde. Jetzt ist 17:30. Guten Morgen zusammen.
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0: 14 Grad ist es aktuell. Heute wird es den ganzen Tag.
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0: Und nochmal, 14 Grad ist aktuell heute. Da wird es den ganzen Tag grösstenteils sonnig. Höchstens ein paar Wolken hat es im Himmel und das bei bis zu 25 Grad am Nami.
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0: Jetzt ist 17:30 Uhr, ihr dreht freie Fahrt auf der Strasse im Kanal 3 Land. Gute Fahrt und kommt sicher an euer Ziel.
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0: Am Mikrofon Andrea Stucki, einen guten Start in die Dienste wünsche ich mit Nico Santos und seinem Hit All Time High.
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Becker am Dienstag, 20:06. Guten Morgen zusammen. Die meisten Leute sind sicher froh, dass es endlich ein bisschen kühler wird in Nacht. Man kann ja schon besser schlafen so. Aber am Morgen, wenn man aus dem Haus geht, muss man wieder einen Pulli oder eine Jacke mitnehmen. Ich muss sagen, das scheisst schon ein bisschen an. Ich habe schon gerne so 24/7 nur im T-Shirt rumlaufen. Aber ja noch, Hauptsache es bleibt noch ein bisschen schön. Einen gebigen Start in Tag wünsche ich mit Paradise von Purple Disco Machine und Sophie and the Giants.

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0: Der Canadri Wecker am Dienstag. Gutes Aufwachen wünsche ich mit sanften Tönen von Clock Clock. Out of the Dark heisst ihre aktuelle Hit, die wir hören. Und noch vor dran gibt es einen Canadri Klassiker. Careless Whisper von George Michael hören wir in den nächsten 10 Minuten. Jetzt ist 6 Uhr. Guten Morgen.
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0: Mit dem Normalland.
2: Noch ist es ruhig auf dem Expo-Gelände Nidau. In knapp anderthalb Wochen geht es dort aber los mit dem Lake Life Festival. Vorbereitungen dafür laufen auf Hochtouren. Die Hauptbühne steht schon und überall fahren Gabelstapel und Lastwagen über das Festivalgelände. Jetzt sind sie an den Fleissarbeiten dran, wie der Lukas Hohl, Co-Veranstalter vom Lake Life, sagt.
3: Jetzt ist sicher die ganze Einzäunung vom Gelände, wo sie dran sind, wirklich die Details, dass man von innen rein sieht. Dann haben wir den Seebereich, wo man jetzt dran ist, die Böden am Verlegen, die ganzen Deko-Teams im Einsatz. Natürlich auch die ganzen Bar-Setups, die jetzt langsam kommen. Also es ist sicher noch viel, was muss gehen, aber wir sind absolut im Zeitplan.
2: Neu gibt es dieses Jahr im Lake Life eine kleine Wasserrutschbahn für die kleinen Besucher. Und die kleine Containerbühne steht jetzt vor am See, so der Lukas Hohl weiter. Das Lake Life Festival Bienidau geht am Donnerstag in der Woche los und geht bis am 8. August. Der US-Präsident kündigt neue Strafzölle von 5% gegen Kanada an. Wie das Weiße Haus meldet, sind verschiedene Güter davon betroffen, so zum Beispiel Hockeyschläger, Wein oder auch Zement. Die USA und Kanada sind schon länger am Streiten betreffend dem Handel zwischen den beiden Ländern. Laut Donald Trump sind Produkte aus den USA mit hohen Gebühren aus diskriminierend behandelt worden. Eskaliert hat das Ganze die Waldbrände von Kanada. Der Rauch tut Teil Grossstädte wie New York auch umhüllen. Der kanadische Premierminister Mark Carney hat sich bereit für Gespräche zeigt. Ob es und wenn es zum Gespräch kommt, ist noch unklar. Der neue britische Premierminister Andy Burnham hat das britische Kabinett umgebaut. Das geht kurz nach seinem Amtsantritt. Er hat Posten vom Finanzministerium, vom Verteidigungsministerium und auch vom Außenministerium alle neu besetzt. Auch für den ehemaligen Premierminister für John Healey hat es einen Posten gegeben. Er übernimmt neu das Finanzministerium. Außerdem hat Andy Burnham schon den Kontakt zum US-Präsidenten Donald Trump hergestellt. Und mit dem französischen Präsident Emmanuel Macron und dem deutschen Bundeskanzler Friedrich Merz ist der britische Premierminister schon im Kontakt gestanden.
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0: Auch heute gibt es wieder einen schönen Tag mit viel Sonne, höchstens ab und zu ein paar Wolken, die aber nicht gross stören. Temperatur im Moment 14 Grad und bis zu 25 Grad gibt es heute am Nami.
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0: Jetzt ist 2 ab 6 Uhr. Es läuft alles tiptop auf der Strassenregion. Gute Fahrt und habt Sorge.
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0: Ganz viele haben Ferien. Es gibt aber auch die von euch, die bügeln und jetzt aufmüssen oder vielleicht sogar schon unterwegs sind. Wir begleiten euch jetzt extra Power für euch von Ava Max. Wir hören ihren Hit «Loving Myself» am Mikrofon. Andrea Schucki, einen schönen Morgen zusammen.
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0: Der Kanadri Wecker am Dienstag, 11 Minuten nach der 6. Guten Morgen zusammen. Lang haben wir darauf gelangt und nächste Woche ist es endlich wieder soweit. Das Lake Life Festival in Biel steht vor der Tür.
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0: Der Kanadri Wecker, wunderschönen Dienstag Morgen wünsche ich. Jetzt ist 18 Minuten nach der 6.
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0: Meine Kanal 321-Loskandidatin von heute ist Maria aus Biel. Maria, du hast mir vorhin erzählt, du gehst gerne ins Wasser im Sommer, gell?
2: Am liebsten gehe ich an See führen, mit dem Velo. Ja, oder in die Ferien als Meer, wenn ich kann.
0: Ja, bist du gestern Jahr noch oder bist du schon gewesen, vielleicht sogar?
2: Ich war schon gewesen, ja.
0: Wo
2: denn?
0: In
2: Portugal.
0: Oh, sehr schön.
2: Ja.
0: Gut, dann würde ich sagen, mit den Ferien da hat man genug Zeit zum Spielen. Wir spielen jetzt zusammen, und zwar um einen 50-Franken-Gutschein vom Restaurant im Hotel Artists Bio. Wenn du innerhalb von 30 Sekunden 3 Fragen richtig beantworten, dann gewinnst du den Gutschein und auf dein Kommando geht's los.
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0: Was gibt es für ein Getränk, wenn man Bier und Citro mischen?
2: Weiter.
0: Es wäre Panache gewesen. Wie viele Ecken hat ein Stoppschild? 6 oder 8 Ecken?
2: 6.
0: Nein, es wäre 8 Ecken gewesen. Die Woche verlosen wir jeden Tag Tickets für ein Festival zu Bio. Wie heisst das?
2: Weiter.
0: Das ist das Lake Life Festival. Was ist die Hauptstadt von Portugal?
2: Lissabon.
0: Lissabon ist richtig, das ist ein Punkt, aber die Zeit ist leider schon durch, Maria.
2: Das macht nichts.
0: Ah, das hat leider nicht gelangt.
2: Manchmal
1: macht nichts,
2: manchmal ist man so nervös.
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0: Mit dem Kanal 3 Wecker in Tagiche starten mit dem Michael Schulte. Sein aktuell Hit 5 AM, der ist am Start. Und dazu Lady Antebellum. I Run To You, den hören wir gleich nach den News. Jetzt ist 6:30. Guten Morgen zusammen.
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0: Mit dem Norman Lanz.
2: Der Leiter vom Tierpark Biel, der Luca Bordoni, hat nach knapp 2 Jahren schon wieder gekündigt. Gegenüber Aschu.ch sagt er, das Projekt gerne schneller hätte umgesetzt. Florina Jufer aus der Aktion mit den Einzelheiten.
3: Der Luca Bordoni ist zwar der Tierparkleiter, er muss aber all seine Projekte beim Vereinsvorstand durchwinken. Er wollte den Park modernisieren. Für das hat er zum Beispiel Tierarten austauscht oder ein Insektenhotel und eine Biodiversitätsecke eingerichtet. Jetzt will er auf Australien und dort Erfahrungen sammeln mit den einheimischen Tieren. Der Vereinspräsident vom Tierpark Biel, Andreas Philipp, sagt dazu, sie finde es gut, dass der Luca Bordoni den Park modernisieren will. Der Verein hatte die gleichen Ziele, aber eine andere Vorstellung davon, in welchem Tempo dass man das umsetzt.
2: Wer jetzt eine Tierparkleitung übernimmt, weiss man noch nicht. Bis Ende Jahr hat man aber eine Übergangslösung gefunden. Der Verein hat dem Luca Bordoni seine Stelle jetzt einfach ausgeschrieben. Der neue britische Premierminister Andy Burnham hat das britische Kabinett umgebaut. Das geht ganz kurz nach seinem Amtsantritt. Er hat Posten vom Finanz-, Verteidigungs- und Außenministerium alle neu besetzt. Auch für den ehemaligen Premierminister für John Healey hat es einen Posten gegeben. Er übernimmt neu das Finanzministerium. Außerdem hat Andy Burnham schon den Kontakt zum US-Präsidenten Donald Trump hergestellt. Und mit dem französischen Präsident Emmanuel Macron und dem deutschen Bundeskanzler Friedrich Merz ist der britische Premier schon im Kontakt gestanden. Die USA hat eine neue Angriffswelle auf den Iran gestartet. In der Nacht hat man wieder Explosionen gehört in verschiedenen Gebieten des Landes, wie die iranische Nachrichtenagentur meldet. Unter den angegriffenen Zielen waren Luftverteidigungssysteme oder auch Startanlagen für Drohnen. Eigentlich hat der US-Präsident Donald Trump den Angriff vorübergehend gestoppt, um mit der iranischen Regierung Gespräche zu führen. Die Gespräche finden aber nicht statt. Es ist schon die 10. Nacht im Stück, wo das US-Militär den Iran angreift.
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0: Heute ist der ganze Tag schön. Es gibt richtig viel Sonne bei bis zu 25 Grad. Jetzt am Morgen ist es aber noch recht frisch. 14 Grad ist es aktuell.
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0: 6:30, da kommt ohne Verspätung euer Ziel. Keine Störungen gemeldet auf der Straße im Kanal 3 Land. Eine gute Fahrt.
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0: Am Mikrofon Andrea Stucki, einen guten Start in den Tag wünsche ich. Einfach mal gemütlich ein Käferli trinken. Wir begleiten euch mit Lady Antebellum. Das ist I Run To You.
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0: mit dem Kanal 3 Wecker in die Einsteiger starten. Jetzt ist 20:07. Guten Morgen zusammen.
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0: Der Leiter vom Tierpark Biel hat gekündigt. Der Luca Bordoni hat das Amt erst vor knapp 2 Jahren übernommen. Florina Juffer aus der Kanal 3 Redaktion, wieso geht er jetzt schon wieder?
2: Er hat sich die Zukunft vom Tierpark Biel anders vorgestellt als der Verein, sagt Luca Bordoni gegenüber Aschur.ch. Dazu muss man wissen, der Tierpark ist als Verein organisiert. Das heisst, der Vereinsvorstand muss das Projekt vom Leiter absegnen und ihm Geld dazu bewilligen. Das Tierparkkässeli ist eher mager gefüllt. Dazu kommt, dass im Herbst jemand die Voliere kaputt gemacht hat und sie das Geld für das haben müssen brauchen und nicht für die Projekte, die ihm vorgeschwebt wären.
0: Was hat der Luca Bordoni denn machen?
2: Er hat den Tierpark generell modernisieren und er hat die Europäische Zooverband EAZ anwählen. Dort sind nur Parks drin, die die modernsten Standards einhalten. Dabei legen sie besonders viel Wert auf Artenschutz, Bildung, Forschung und Naturschutz. Für die EAZ anzukommen, hat er zum Beispiel Tierarten austauscht und ein Insektenhotel und eine Biodiversitätsecke eingerichtet.
0: Jetzt hat er aber gekündigt. Was hat er jetzt vor?
2: Wahrscheinlich geht der Luca Bordoni jetzt auf Australien. Das wollte er schon lange machen. Und wenn man noch nicht 30 ist, bekommt man dort einfacher ein Arbeitsvisum. Er will dort Erfahrungen mit den einheimischen Tieren sammeln und einen Eindruck gewinnen von dieser anderen Tierwelt.

0: Bio ist für ihn aber auch noch nicht gestorben. Er könnte sich vorstellen, dass er wieder einmal zurückkommt. Der Luca Bordoni hat noch viele Projekte im Kopf und hat die Stadt und den Tierpark gern.
1: Was sagt der Verein vom Tierpark Bio dazu?
0: Der Vereinspräsident Andreas Philipp sagt, sie seien dankbar, was der Luca Bordoni alles für einen Park gemacht hat. Bei ihm tönt es danach, dass der Verein zwar die gleichen Ziele hatte wie er, das allerdings in einem anderen Tempo hätte umsetzen wollen. Sie bräuchten für jedes Projekt Sponsoren. Die Stelle für den Leiter vom Tierpark Biel haben sie jetzt wieder ausgeschrieben.
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0: Der Canadri Wecker an diesem wunderschönen Dienstagmorgen in 8 Minuten ist 7 Uhr.
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0: Mario Rentisbacher vom Meteotest, wie sieht es heute aus mit dem Wetter? Bleibt es noch schön?
2: Jawohl, heute bleibt das Wetter sommerlich schön. Wir haben über dem Kanal 3-Land viel Sonnenschein zu erwarten. Ganz vereinzelt können ein paar Wolkenfelder über den Himmel ziehen. Oder über dem Jura kann es auch ein paar kleine Quellwolken geben. Aber sonst scheint heute die Sonne. Die Temperatur am Morgen noch recht frisch mit 10 bis 14 Grad. Am Nachmittag gibt es dann gegen die 25 Grad. Wird also dann wieder sommerlich warm. Dazu geht ein bisschen die Beise.
0: Und wie geht es morgen weiter?
2: Ja, morgen geht es ähnlich weiter. Wir haben weiterhin sonniges und sommerlich warmes Wetter. Morgen Temperaturen von 26 bis 27 Grad. Bei Eisen ist höchstens noch ganz schwach um den Weg. Dazu gibt es weiterhin viel Sonnenschein am Nachmittag, Abend und dann vor allem auch in der Nacht auf den Donnerstag. Da ziehen ein paar Wolkenfelder durch, bringen aber keinen Regen.
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0: Der Gnadri Wecker am Dienstag. Gute Laune gibt es heute Morgen von AHA. Take on me. Den Gnadri Klassiker hören wir. Und dazu der aktuelle Hit von Alex Warren. Fever Dream ist ready. Gute Nacht, News. Jetzt ist 7. Guten Morgen zusammen.
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0: Mit dem Normaland.
3: Noch ist es ruhig auf dem Expo-Glänzen in Dom. In knapp anderthalb Wochen geht es dort aber los mit dem Lake Life Festival. Vorbereitungen dafür laufen auf Hochtouren. Die Hauptbühne steht schon und überall fahren Gabelstapler und Lastwagen über das Festival gelähmt. Jetzt sind es ja die Fleissarbeiter dran, sagt Lukas Hohl, Co-Veranstalter vom Lake Life Festival.
4: Jetzt ist sicher die ganze Einzäunung vom Gelände, wo sie dran sind, wirklich die Details, dass man von ihnen rein sieht. Dann haben wir den Seebereich, wo man jetzt dran ist, die Böden am Verlecken, die ganzen Deko-Teams sind im Einsatz. Natürlich auch die ganzen Bar-Setups, die jetzt langsam kommen. Also es ist sicher noch viel, was muss gehen, aber wir sind absolut im Zeitplan.
3: Neu gibt es dieses Jahr am Lake Life auch eine Wasserrutschbahn für die kleinen Besucher. Und die kleine Containerbühne steht jetzt vor am See, so der Lukas Hohl weiter. Das Lake Life Festival Bio Nidau geht am Donnerstag in einer Woche los und geht bis am 8. August. Der US-Präsident Donald Trump kündigt neue Strafzölle von 50% gegen Kanada an. Wie das Weisse Haus meldet, sind verschiedene Güter davon betroffen. So zum Beispiel Hockeyschläger, Wein oder auch Zement. Die USA und Kanada sind schon länger am Streiten betreffend dem Handel zwischen den beiden Ländern. Eskaliert hat das Ganze die aktuelle Weltbrände in Kanada. Der Rauch von den Bränden tut auch amerikanische Grossstädte umhüllen. Der kanadische Premierminister, der Mark Carney, hat als Reaktion auf die Zölle nur gemeint, dass er bereit für Gespräche mit Donald Trump sei. In Nicaragua soll es zukünftig keine demokratischen Wahlen mehr geben. Das gibt der Präsident von Nicaragua, der Daniel Ortega, gestern Abend bekannt. Grund dafür ist, dass man so einen Putsch, also einen Sturz von Regierung, kann ich besser verhindern kann. Für das wird er auch diverse Gesetze ausarbeiten. Seit fast 20 Jahren regiert Daniel Ortega in Nicaragua. Vor den Wahlen vor 6 Jahren hat er all seine Gegenkandidaten festgenommen. So hat man ihn dann wieder zum Präsident gewählt. Ob die Wahlen nächstes Jahr stattfinden, ist noch nicht bekannt.
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0: 14 Grad ist aktuell in Biel und in Ipsach. 13 Grad ist in Grenchen. Die Temperatur die geht noch fein ein bisschen auf heute bis auf 25 Grad am Nami. Es ist den ganzen Tag sonnig, höchstens ein paar einzelne Wolken hat es und es geht eine leichte Beise.
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0: 3 Minuten nach der 7. Keine Stocker oder Störungen gemeldet. Die Ferien die spüren wir also auf der Strasse. Da kommen überall problemlos vorwärts. Gute Fahrt und passt auf.
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0: Nächste Woche geht es los mit dem Lake Life Festival hier in Biel. Bei uns da könnt ihr diese Woche jeden Tag Tickets gewinnen. Wie, dass ihr heute könnt mitmachen und Tickets abräumen, das verraten wir euch gleich um 10 ab hier auf Kanal 3. Am Mikrofon Andrea Stucki. Einen schönen Morgen weiterhin.
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0: Der Gandri Wecker am Dienstag, 10 ab 7. Guten Morgen zusammen. Konzert hören, tanzen, fein essen und feiern. Nächste Woche geht's los mit dem Lake Life Festival zu Biel.
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1: Das ist der Kanadri Wecker. Schön, seid ihr mit dabei. Ein guter Start in den sonnigen Dienstag wünsche ich.
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1: Mario Rentisbacher vom Meteotest. Wie sieht es heute aus mit dem Wetter? Bleibt es noch schön?
3: Jawohl, heute bleibt das Wetter sommerlich schön. Wir haben über dem Kanal 3 Land viel Sonnenschein zu erwarten. Ganz vereinzelt können ein paar Wolkenfelder über den Himmel ziehen. Oder über dem Jura kann es auch ein paar kleine Quellwolken geben. Aber sonst scheint heute die Sonne. Die Temperatur am Morgen noch recht frisch mit 10 bis 14 Grad. Am Nachmittag gibt es dann gegen die 25 Grad. Wird also dann wieder sommerlich warm. Dazu geht ein bisschen die Beise.
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0: Das ist gar nicht Wecker, wo ihr hört. Schönen Dienstagmorgen wünsche ich. Jetzt ist 19 ab 7.
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0: Lenny Kravitz, Amy McDonald oder auch Calcio Candela. All die und noch weitere grosse Namen stehen ab nächster Woche am Lake Life Festival in Bio-Nidau auf der Bühne. Aktuell laufen die Vorbereitungen für das Musikfestival auf Hochtouren. Was schon steht und was es dieses Jahr auch Neues zu entdecken gibt am Lake Life, weiss Vania Di Nicola aus der Kanal 3 Redaktion.
2: Diese Woche ist es noch relativ ruhig auf dem Expo-Areal zu Nidau. Ein paar Gabelstapler fahren auf dem Gelände den Sommer, wo nächste Woche das Lake Life Festival losgeht. Bei den Vorbereitungen läuft alles soweit nach Plan, sagt der Co-Organisator vom Lake Life, Lukas Hohl.
3: Die erste Woche ist immer so ein bisschen die einfachere, sagen wir, weil wir dort die grossen Sachen stellen, wie eine Hauptbühne, wie die Eingangsportal und so weiter. Und je näher, dass es wirklich an Festivalstart geht, muss man mehr ins Detail. Aber das Grosse steht, die Hauptbühne steht, der VIP-Bereich steht und jetzt kommen wirklich die kleineren Sachen. Ja.
2: Das heisst, das Festivalgelände einzäunen, überall noch die Sichtschütze an Zäune machen und alles noch dekorieren. Viel anders kommt das Lake Life dieses Jahr zwar nicht daher, ein paar Neuheiten gibt es aber trotzdem.
3: Die kleine Containerbühne steht jetzt vorne am See und so ein bisschen im Herzstück ist jetzt eine grössere Bühne, weil wir dort auch ein grössere Konzerte haben. Und sicher eines der grösseren Highlights ist eine Sportaktivität mit einer Wasserrutschbahn, wo sich, glaube ich, Kinder dürfen darauf freuen dürfen. Das wird so ein Eye-Catcher sein mit diesem Lake Life 2026.
2: Noch ist das Lake Life Festival auf dem Expo-Areal in Nidau nicht ausverkauft, sagt der Lukas Hohl. Sie erwarten aber besonders bei einem Künstler einen grossen Ansturm.
3: Wir sehen natürlich, dass sich so der Festival-Headliner sich herauskristallisiert hat, der Lenny Kravitz. Am 6. August ist sicher der oben, der am besten funktioniert, der halt auch die grösste Exklusivität hat und wo man halt nicht jedes Jahr irgendwie auf einer Schweizer Bühne sieht. Und bei den anderen sind wir auf Kurs, aber sicher, wir brauchen die letzten Tage, für da wirklich das Gelände gut zu füllen.
2: Das Lake Life Festival in Bio-Nidau geht am Donnerstag in einer Woche los und dauert dann bis am 8. August.
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1: Das ist der Kanal 3 Wecker am Dienstag für alle, die Ferien haben und noch ein bisschen chillen heute Morgen. You're beautiful. Gemütlicher Sound von James Blunt. Sie hat You're Beautiful, der ist in den Startlöchern. Und dazu hören wir den aktuellen Hit von Bruno Mars. Hey, Mr. DJ. I Just Might. Gibt es beides noch vor 8 Uhr? Jetzt ist halb.
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1: Mit dem Normalland.
4: Der Leiter vom Tierpark Biel, der Luca Bordoni, hat nach knapp 2 Jahren schon wieder gekündigt. Gegenüber Asche.ch sagt er, dass er das Projekt gerne schneller umgesetzt hätte. Florina Jufer aus der Reaktion mit den Einzelheiten.
5: Der Luca Bordoni ist zwar der Tierparkleiter, er muss aber all seine Projekte beim Vereinsvorstand durchwinken. Er wollte den Park modernisieren. Für das hat er zum Beispiel Tierarten austauscht oder ein Insektenhotel und eine Biodiversitätsecke eingerichtet. Jetzt will er auf Australien und dort Erfahrungen sammeln mit den einheimischen Tieren. Der Vereinspräsident vom Tierpark Biel, Andreas Philipp, sagt dazu, sie finden es gut, dass der Luca Bordoni den Park modernisieren will. Der Verein hatte die gleichen Ziele, aber eine andere Vorstellung davon, in welchem Tempo dass man das umsetzt.
4: Wer jetzt den Tierparkleiter übernimmt, weiss man noch nicht. Bis Ende Jahr hat ihm aber fangs eine Übergangslösung gefunden. Der Verein hat dem Luca Bordoni seine Stelle jetzt einfach ausgeschrieben. Das US-Militär hat wieder den Iran angegriffen. In der Nacht hat man in verschiedenen Gebieten vom Land wieder Explosionen gehört, wie die iranische Nachrichtenagentur meldet. Unter den angegriffenen Zielen sind Luftverteidigungssysteme oder auch Startanlagen für Drohnen gewesen. Eigentlich hat der US-Präsident Donald Trump den Angriff auf Iran vorübergehend gestoppt, um mit der iranischen Regierung Gespräche zu führen. Die Gespräche finden jetzt aber nicht statt. Es ist schon die 10. Nacht hintereinander, wo das US-Militär den Iran angreift. Im südamerikanischen Land Guyana ist es zu einem Bootsunglück gekommen. 27 Menschen sind dabei gestorben, über 80 weitere werden vermisst. So der Ministerpräsident von Guyana, der Mark Phillips. Die Fähre war von der Hauptstadt Georgetown unterwegs zur abgelegenen Gemeinde. Die Fahrt dorthin wäre 24 Stunden lang gegangen. Nach knapp 8 Stunden auf der Fähre haben die Passagiere ein lautes Geräusch gehört und gesehen, wie das Wasser in die Fähre hineingeströmt ist. Daraufhin hat die Fähre angefangen zu sinken. Was genau passiert ist, ist aktuell noch unklar. Die Behörden haben in diesem Fall jetzt damit aufgenommen.
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1: 15 Grad ist im Moment in Biel, 14 zu Lengnau und 16 Grad zu Lies. Heute Nachmittag geht es bis zu 25 Grad bei strahlendem Sonnenschein. Höchstens ein paar einzelne Wochen und eine leichte Bise, die geht. Aber sonst sehr schön heute.
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1: 3:30 Uhr, es sieht alles tiptop aus auf der Strassenregion. Ihr kommt ohne Probleme vorwärts, fahrt gut und kommt sicher ans Ziel.
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1: Sommerferien, die einen die sind sicher schon unterwegs, irgendwo in den Bergen bei diesem Wetter. Andere die schlafen aus, solange es geht. Und wir begleiten euch durch den Dienstag. Jetzt geht es mit dem Ray Garvey und seinem Hit Halo. Am Mikrofon Andrea Stucki. Guten Morgen zusammen.
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0: Das ist Kanal 3 Wecker am Dienstag. Guten Morgen zusammen, jetzt ist 20 vor 8.
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0: Meine Kanal 3-2-1-Los-Kandidatin von heute ist Maria aus Biel. Maria, du hast mir vorhin erzählt, du gehst gerne ins Wasser im Sommer, gell?
2: Am liebsten gehe ich an den See mit dem Velo. Ja, oder in die Ferien ans Meer, wenn ich kann.
0: Ja, bist du gestern Jahr noch oder bist du schon gewesen, vielleicht sogar?
2: Ich bin schon gewesen, ja.
0: Wo denn?
2: In Portugal.
0: Oh, sehr schön.
2: Ja.
0: Gut, dann würde ich sagen, in den Ferien da hat man genug Zeit zum Spielen. Wir spielen jetzt zusammen spielen, und zwar um einen 50-Franken-Gutschein vom Restaurant im Hotel Artists Bio. Wenn du innerhalb von 30 Sekunden 3 Fragen richtig beantworten, dann gewinnst du den Gutschein und auf dein Kommando geht's los.
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0: Was gibt es für ein Getränk, wenn man Bier und Citro mischen?
2: Weiter.
0: Es wäre Panache gewesen. Wie viele Ecken hat ein Stoppschild? 6 oder 8 Ecken?
2: 6.
0: Nein, es wären 8 Ecken gewesen. Diese Woche verlosen wir jeden Tag Tickets für ein Festival zu Bio. Wie heisst das?
2: Weiter.
0: Das ist das Lake Life Festival. Was ist die Hauptstadt von Portugal?
2: Lissabon.
0: Lissabon ist richtig, das ist ein Punkt, aber die Zeit ist leider schon durch, Maria.
2: Macht nichts.
0: Ah, oh, es hat leider nicht gelangt.
2: Manchmal,
1: macht
2: nichts, das macht. Manchmal ist man so nervös.
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0: Der Kanadri Wecker am Dienstag, jetzt gegen 10 vor 8. Guten Morgen zusammen. Da war einer sowas von ready zum Anrufen.
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0: Vorigens haben wir Tickets verlost für Calcha Candela am Lake Life Festival. Sobald der Song «Monster» ist gelaufen, hat man müssen anrufen. Und der Adrian aus Lüscherz, der war richtig, richtig schnell und hat die Tickets abgeräumt und er ist gerade im Auto gehockt.
2: Nein, unglaublich. Jetzt bin ich aus dem Tunnel rausgekommen. Erst jetzt ist der Sender wieder reingekommen und ich dachte, jetzt langt es auch nicht mehr.
0: Locker hat es gelangt. Mit Abstand der schnellste und er freut sich richtig auf Calcha Candela.
2: Abartig. Es ist so Jugendzeit. Musik aus der Jugend.
0: Merci vielmals. Für alle die heute nicht durchgekommen sind, wir verlosen diese Woche jeden Tag Tickets für das Lake Life. Morgen da habt ihr die nächste Chance, also reinhören lohnt sich.
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0: Wunderschönen guten Morgen wünsche ich. Das ist der Kanal 3 Wecker am Dienstag. Und in der nächsten halben Stunde dann nehmen wir es gemütlich. Mit dem Robbie Williams und seinem Hit Forbidden Road. Und dazu der Mike Oldfield. Sie gehen auch drei Klassiker Moonlight Shadow. Der ist am Start. Hören wir in den nächsten 10 Minuten. Jetzt ist 8 Uhr. Guten Morgen zusammen.
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0: Mit dem Normoland.
2: Noch ist es ruhig auf dem Expo-Gelände Nidau. In knapp anderthalb Wochen geht es dort los mit dem Lake Life Festival. Vorbereitungen dafür laufen auf Hochtouren. Die Hauptbühne steht schon und überall fahren Gabelstapler und Lastwege über das Festival-Gelände. Jetzt sind sie an den Fleissarbeiten dran, sagt Lukas Hohl, Co-Veranstalter vom Lake Life.
3: Jetzt ist sicher die ganze Einzäunung vom Gelände, wo sie dran sind, wirklich die Details, dass man von ihnen rein sieht. Dann haben wir den Seebereich, wo man jetzt dran ist, die Böden verlegen, die ganzen Deko-Teams sind im Einsatz. Natürlich auch die ganzen Bar-Setups, die jetzt langsam kommen. Also es ist sicher noch viel, was muss gehen, aber wir sind absolut im Zeitplan.
2: Neu gibt es das Jahr am Lake Life auch eine Wasserrutschbahn für die kleinen Besucher. Und die kleine Containerbühne steht jetzt vor am See, so der Lukas Hohl weiters. Das Lake Life Festival bei Nidau geht am Donnerstag in einer Woche los und geht bis am 8. August. Der US-Präsident Donald Trump kündigt neue Strafe zur Höhe von 50% gegen Kanada an. Wie das Weiße Haus meldet, sind verschiedene Güter davon betroffen, so zum Beispiel Hockeyschläger, Wein oder auch Zement. Die USA und Kanada sind schon länger im Streit betreffend Handel zwischen den beiden Ländern. Eskaliert hat das Ganze die aktuelle Waldbrände in Kanada. Der Rauch von der Brände tut auch die amerikanische Großstadt wie New York umhüllen. Der kanadische Premierminister Mark Carney hat als Reaktion auf die Zölle gemeint, dass er bereit für Gespräche mit Donald Trump sei. In Nicaragua soll es zukünftig keine demokratischen Wahlen mehr geben. Das gibt der Präsident von Nicaragua, Daniel Ortega, gestern Abend bekannt. Grund dafür ist, dass man so einen Putsch, also einen Sturz von Regierung, kann ich besser unterbinden. Für das will er Gesetze erarbeiten, die das genau so festlegen. Seit fast 20 Jahren regiert Daniel Ortega zu Nicaragua. Vor den Wahlen vor 6 Jahren hat er all seine Gegenkandidaten festgenommen. So hat man ihn dann wieder zum Präsident gewählt. Ob die Wahlen nächstes Jahr stattfinden, ist noch nicht bekannt.
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0: Heute wieder ein wunderbarer Sommertag. Jetzt am Morgen noch eher frische 16 Grad, am Nachmittag aber bis zu 25 Grad und das bei strahlendem Sonnenschein den ganzen Tag.
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0: Jetzt ist 3 Minuten nach 8. Ihr kommt tiptop vorwärts im Kanal 3 Land. Keine Stocker oder Störungen im Moment. Habt Sorge und eine gute Fahrt.
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0: 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Zum Beispiel hier auf Biel. 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Am Mikrofon Andrea Stucki. Einen schönen Morgen.
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0: Der Canadri Wecker am Dienstag, 10:08. Guten Morgen zusammen. Wer Bio ist so grusig?
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0: Das sagen zumindest viele, die das erste Mal auf Bio kommen. Bio ist für die meisten keine Liebe auf den ersten Blick. So ist so der Christine Guzie Klingler gegangen. Sie ist von Südafrika auf Bio gekommen und arbeitet jetzt als Stadtführerin für Tourismus Bio Seeland.
2: Die ersten zwei Jahre hatte ich wirklich sehr Mühe gehabt. Erst als ich eigentlich angefangen Führungen machen und mehr mich involviert hat in der Geschichte der Stadt, ist mir im Sinn gekommen, dass es wirklich sehr viele Perlen hat. Und natürlich der Gurzelareal, all diese Sachen, deutet wirklich darauf, dass Biel eine sehr offene Stadt ist. Und ich denke, das ist für Leute auch oft eine Überraschung, dass es Platz hat in Biel für alle und alles.
0: Geboren in Südafrika lebt Christine jetzt seit etwas mehr als 10 Jahren hier in Biel und führt Touristen durch unsere schöne Region. Ihr fällt auf,
2: dass Leute Biel völlig unterschätzt. Also Biel hat bei den meisten Leuten leider einen schlechten Ruf. Sie kennen Biel gar nicht, aber sie haben viele Meinungen darüber. Sie versteht nicht, wie die Stadt tickt. Und für mich ist die grösste Freude, wenn ich Leute überzeugen könnte, Biel ist eigentlich eine mega coole Stadt, die viel bietet.
0: Biel, bei den meisten Leuten eben eine Liebe auf den zweiten Blick.
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0: Mit dem Kanadier Wecker in die Einsteigen starten. Jetzt ist 20.08. Guten Morgen zusammen.
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0: Der Leiter vom Tierpark Biel hat gekündigt. Der Luca Bordoni hat das Amt erst vor knapp 2 Jahren übernommen. Florina Jufer aus der Kanal 3 Redaktion, wieso geht er jetzt schon wieder?
2: Er hat sich die Zukunft vom Tierpark Biel anders vorgestellt als der Verein, sagt Luca Bordoni gegenüber Aschur.ch. Dazu muss man wissen, der Tierpark ist als Verein organisiert. Das heisst, der Vereinsvorstand muss das Projekt vom Leiter absegnen und ihm Geld dazu bewilligen. Das Tierpark Kässeli ist eher mager gefüllt. Dazu kommt, dass im Herbst jemand die Voliere kaputt gemacht hat und sie das Geld für das müssen brauchen und nicht für die Projekte, die ihm vorgeschwebt wären.
0: Was wollte Luca Bordoni denn machen?
2: Er wollte den Tierpark generell modernisieren und er wollte den europäischen Zooverband EAZ anwählen. Dort sind nur Parks drin, die die modernsten Standards einhalten. Dabei legen sie besonders viel Wert auf Artenschutz, Bildung, Forschung und Naturschutz. Für die EAZ anzukommen, hat er zum Beispiel Tierarten austauscht und ein Insektenhotel und eine Biodiversitätsecke eingerichtet.
0: Jetzt hat er aber gekündigt. Was hat er jetzt vor?
2: Wahrscheinlich geht der Luca Bordoni jetzt auf Australien. Das wollte er schon lange machen. Und wenn man noch nicht 30 ist, bekommt man dort einfacher ein Arbeitsvisum. Er will dort Erfahrungen mit den einheimischen Tieren sammeln und einen Eindruck gewinnen von dieser anderen Tierwelt. Bio ist für ihn aber auch noch nicht gestorben. Er kann sich vorstellen, dass er wieder einmal zurückkommt. Der Luca Bordoni hat noch viele Projekte im Kopf und hat die Stadt und den Tierpark gern.
0: Was sagt der Verein vom Tierpark Bio dazu?
2: Der Vereinspräsident Andreas Philipp sagt, sie seien dankbar, was Luca Bordoni alles für einen Park gemacht hat. Bei ihm tönt es danach, dass der Verein zwar die gleichen Ziele hatte wie er, das allerdings in einem anderen Tempo hätte umsetzen wollen. Sie bräuchten für jedes Projekt Sponsoren. Die Stelle für den Leiter vom Tierpark Biel haben sie jetzt wieder ausgeschrieben.
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0: Das ist der Kanal 3 Wecker am Dienstag und jetzt haben wir einen richtig, richtig schönen Kanal 3 Klassiker parat. Listen to your heart von Roxette. Und dazu gibt es einen aktuellen Hit. Save my love. Lassen wir beides noch vor den 9. Jetzt ist halb. Guten Morgen zusammen.
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0: Mit dem Norman Lanz.
2: Der Leiter vom Tierpark Biel, Luca Bordoni, hat nach knapp 2 Jahren gekündigt. Gegenüber Anschub.ch sagte er, dass er das gerne schneller umgesetzt hätte. Der Verein hat ihn zum Teil stark gebremst. Pauline Jufer aus der Reaktion mit den Einzelheiten.
3: Der Luca Bordoni ist zwar der Tierparkleiter, er muss aber all seine Projekte beim Vereinsvorstand durchwinken. Er wollte den Park modernisieren. Für das hat er zum Beispiel Tierarten austauscht oder ein Insektenhotel und eine Biodiversitätsecke eingerichtet. Jetzt will er auf Australien und dort Erfahrungen sammeln mit den einheimischen Tieren. Der Vereinspräsident vom Tierpark Bilder Andreas Philipp sagt dazu, sie finden es gut, dass der Luca Bordoni den Park modernisieren will. Der Verein hat die gleichen Ziele, aber eine andere Vorstellung davon, in welchem Tempo dass man das umsetzt.
2: Wer jetzt die Tierparkleitung übernimmt, weiss man noch nicht. Bis Ende Jahr hat ihm aber eine Übergangslösung gefunden. Der Verein hat dem Luca Bordoni seine Stelle jetzt einfach ausgeschrieben. Die Deutsche Bahn plant ein Alkoholverbot an allen deutschen Bahnhöfen. Das bestätigt die Deutsche Bahn auf Nachfrage der Deutschen Nachrichtenagentur. Künftig soll es verboten sein, auf dem Perron oder der Bahnhofshalle außerhalb von Beizen Alkohol zu trinken. Mit dem Alkoholverbot hofft die Deutsche Bahn darauf, dass es zu weniger Konflikten an den Bahnhöfen und in den Zügen käme. Als Beispiel dient der Bahnhof Hamburg. Dort gilt es seit 2 Jahren ein Alkoholverbot und die Zahlen haben klar gezeigt, dass es zu weniger Konflikten gekommen ist. Das Verbot an allen deutschen Bahnhöfen will man bis Mitte Oktober umsetzen. Beim südamerikanischen Land Guyana ist es zu einem Bootsunglück gekommen. 27 Menschen sind dabei gestorben, über 80 weitere werden vermisst. So der Ministerpräsident von Guyana, Mark Phillips. Die Fähre war von Hauptstadt Georgetown zu einer abgelegenen Gemeinde unterwegs gewesen. Die Fahrt dorthin wäre 24 Stunden lang gegangen. Nach knapp 8 Stunden auf der Fähre haben Passagiere ein lautes Geräusch gehört und gesehen, wie Wasser ins Boot hineingeströmt ist. Daraufhin hat die Fähre angefangen zu sinken. Was genau passiert ist, ist aktuell noch unklar. Die Behörden haben in diesem Fall jetzt Ermittlungen aufgenommen.
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0: Heute gibt es sehr viel Sonne den ganzen Tag. Zwischen ein paar einzelne Wochen und eine leichte Beise, die geht. Temperatur im Moment 17 Grad und bis zu 25 Grad wird es am Nami.
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0: Jetzt ist 8:30 Uhr. Ich habe euch nichts zu melden von der Strasse. Ihr kommt überall problemlos durch im Kanal 3 Land. Gute Fahrt und ein Gruß ins Auto.
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0: Der Gandri Wecker, am Dienstag, 8:45 Uhr. Guten Morgen zusammen. Biel gilt jetzt nicht als die schönste Stadt, die es gibt.
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0: Der erste Eindruck von Biel, der holt einem nicht um, sagt Christine Guzier-Klingler. Sie ist Stadtführerin für Tourismus Biel-Seeland.
2: Ich würde sagen, Biel ist eine Stadt, die sich nicht einfach so anbietet. Weißt, du kommst nicht in Biel und denkst, wow, das ist schön. Das ist eine Stadt, die man anfängt gerne zu haben, indem sie es besser lernen kennt.
0: Und besser lernen kennen kann man die Stadt eben zum Beispiel bei einer Führung mit Christine. Sie arbeitet seit 8 Jahren als Stadtführerin. Und etwas, was die Leute immer wieder überrascht, ist,
2: dass man hier in Biel natürlich bei allen Brunnen das Wasser trinken kann. Wir sehen das als selbstverständlich, aber wenn jemand aus Indien oder afrikanischem Land kommt, dann, wenn ich meine Wasserflasche dort an den Brunnen auffülle, dann sind sie ganz erstaunt, weil dort ist manchmal ein Kampf, gutes, frisches Wasser zu finden, die nicht hygienisch einem gefährdet. Das tut auch bei mir wieder mal den Gedanken etwas anders laufen, weißt du?
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0: Der Kanal3-Wecker am Dienstag. Die Glücklichen, die Ferien haben, die sind vielleicht langsam am Aufwachen. Guten Start in den Tag wünsche ich mit Sunrise Avenue. In der Hit Heartbreak Century, der ist bereit in der nächsten halben Stunde. Und dazu der Solaroy mit seinem aktuellen Hit Hurricane. Gutes Aufwachen wünsche ich. Jetzt ist 9 Uhr.
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0: Mit dem Normalland.
2: In fast keinem Land gibt es so viele Festivals wie in der Schweiz. Und gleich kommen wir irgendwie mehr dazu. Das meldet die Schweizer Nachrichtenagentur heute Morgen. Die Festivalszene in der Schweiz ist sehr vielfältig. So finden jedes Jahr hunderte von verschiedenen Festivals in der ganzen Schweiz statt. Die bekanntesten davon sind das Jazzfestival zu Montreux, das Paléo-Festival zu Nyon und das Gurten-Festival zu Bern. Im Kanton Solothurn kommen diesen Sommer gerade zwei neue Festivals dazu. Das Eichholz-Festival zu Gerlafingen und das Open Air Solothurn. Die Deutsche Bahn plant ein Alkoholverbot an allen deutschen Bahnhöfen. Das bestätigt sie auf Nachfrage der Deutschen Nachrichtenagentur. Künftig soll es verboten sein, auf dem Perron oder der Bahnhofshalle außerhalb von Beizen Alkohol zu trinken. Mit dem Alkoholverbot hofft die Deutsche Bahn darauf, dass es zu weniger Konflikten an den Bahnhöfen und in den Zug käme. Als Beispiel dient der Bahnhof Hamburg. Dort gilt es seit 2 Jahren ein Alkoholverbot und die Zahlen haben klar gezeigt, dass es zu weniger Konflikten gekommen ist. Das Verbot an allen deutschen Bahnhöfen will man bis Mitte Oktober dieses Jahr umsetzen. Beim südamerikanischen Land Guyana ist es zu einem Bootsunglück gekommen. 27 Menschen sind dabei gestorben, über 80 weitere werden vermisst. So der Ministerpräsident von Guyana, der Mark Phillips. Die Fähre war von der Hauptstadt Georgetown zur abgelegenen Gemeinde unterwegs gewesen. Die Fahrt dorthin wäre 24 Stunden lang gegangen. Nach knapp 8 Stunden auf der Fähre hat ein Passagier ein lautes Geräusch gehört und gesehen, wie Wasser ins Boot hineingeströmt ist. Daraufhin hat die Fähre angefangen zu sinken. Was genau passiert ist, ist aktuell noch unklar. Die Behörden haben in diesem Fall jetzt Ermittlungen aufgenommen.
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0: 17 Grad ist es aktuell, um die 25 Grad wird es heute am Nami. Heute höchstens ein paar einzelne Wölkchen und eine leichte Bise, die geht. Sonst ist der ganze Tag schön und sonnig.
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0: 3 ab 9 Uhr kommen ohne Verspätung von A nach B. Es läuft alles tiptop auf der Straße im Kanal 3 Land. Gute Fahrt wünsche ich.
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0: Zeit für Kaffeepause für all die, die keine Ferien haben, sondern am Bügeln sind heute. Hurte Kaffee und Gipfeli. Und dazu ganz viel Musik von uns, nämlich 9 Songs am Stück. Los geht's mit der Noemi Besa und ihrem aktuellen Hit Hear Me. Am Mikrofon Andrea Stucki. Einen schönen Morgen weiterhin.
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1: Der Kanal 3 Wecker, der hört, 5:30 weiterhin einen schönen Morgen wünsche.
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1: Lenny Kravitz, Amy McDonald oder auch Calcia Candela. All die und noch weitere grosse Namen stehen ab nächster Woche am Lake Life Festival in Bio-Nidau auf der Bühne. Aktuell laufen die Vorbereitungen für das Musikfestival auf Hochtouren. Was schon steht und was es dieses Jahr auch Neues zu entdecken gibt am Lake Life, weiss Vania Di Nicola aus der Kanal 3 Redaktion.
2: Diese Woche ist es noch relativ ruhig auf dem Expo-Areal in Nidau. Ein paar Gabelstapler fahren auf dem Gelände den Sommer, wo nächste Woche das Lake Life Festival losgeht. Bei den Vorbereitungen läuft alles soweit nach Plan, sagt der Co-Organisator des Lake Life, dem Lukas Hohl.
3: Die erste Woche ist immer so ein bisschen die einfachere, sagen wir, weil wir dort die grossen Sachen stellen, wie eine Hauptbühne, wie die Eingangsportal und so weiter. Und je näher, dass es wirklich an Festivalstart geht, muss man mehr ins Detail. Aber das Grosse steht, die Hauptbühne steht, der VIP-Bereich steht und jetzt kommen wirklich die kleineren Sachen. Ja.
2: Das heisst, das Festivalgelände einzäunen, überall noch die Sichtschütze an die Zäune machen und alles noch dekorieren. Viel anders kommt das Lake Life dieses Jahr zwar nicht daher, ein paar Neuheiten gibt es aber trotzdem.
3: Die kleine Containerbühne steht jetzt vorne am See und so ein bisschen im Herzstück ist jetzt eine grössere Bühne, weil wir dort auch ein grössere Konzerte haben. Und sicher eines der grösseren Highlights ist eine Sportaktivität mit einer Wasserrutschbahn, wo sich, glaube ich, Kinder darauf freuen dürfen. Das wird so ein Eye-Catcher sein mit diesem Lake Life 2026.
2: Noch ist das Lake Life Festival auf dem Expo-Areal in Nidau nicht ausverkauft, sagt der Lukas Hohl. Sie erwarten aber besonders bei einem Künstler einen grossen Ansturm.
3: Wir sehen natürlich, dass sich so der Festival-Headliner sich herauskristallisiert hat, der Lenny Kravitz. Am 6. August ist sicher der oben, der am besten funktioniert, der halt auch die grösste Exklusivität hat und wo man halt nicht jedes Jahr

Volley oder Klettern. Dazu noch Werken, Brettspiel und Tanzshows. Das alles gibt's, plus noch grosse Live-Konzerte. Vom Rockstar Lenny Kravitz. Zauberhafte Songs gibt's von Amy McDonald und Welthits von Macklemore. Die und noch ganz viel mehr am Lake Life Festival vom 31. Juli bis am 8. August auf dem Expo Park Bielnigau. 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

0: Wenn die Wirkung vom Kaffee nachlässt, die Augen langsam schwer werden, aber der Mittag noch nicht um die Ecke ist, der braucht so einen. Ein Hit von Pink. Raise Your Glass hören wir hier auf Kanal 3 in der nächsten halben Stunde. Dazu Musik aus der Schweiz von Niklas, As I Am. Jetzt haben wir 10.
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0: Die gibt's vom Normaland.
3: Die Metfall-Notfallzentrale vom Kanton Bern bleibt weiter bestehen. Das gibt Metfon AG heute Vormittag ihre Medienmitteilung bekannt. Die 24/7 Notfallzentrale hat einen neuen Hauptaktionär gefunden, nämlich die S-Base Health Group. Ohne die Investition von ihnen hätte die Metfon AG ihren Betrieb auf Ende Jahr einstellen müssen. So bleibt das Angebot für Bernerinnen und Berner bestehen. Die Metfon AG ist die zentrale Anlaufstelle bei Telefontriage. Sie hilft den Patienten schnell, die passende medizinische Versorgung zu finden. Die Leiche von Bäuerin bei Solothurn hat man identifizieren. Das gibt die Kantonspolizei Solothurn heute ihre Medienmitteilung bekannt. Es handelt sich dabei um eine 71-jährige Frau, die seit mehreren Wochen aus vermisst gemeldet war. Die Leiche hat man vor 10 Tagen in einem Rapsfeld gefunden. Bei der haben Teile von den Hängen und Füßen gefällt. Der Kopf hat komplett gefällt. Die fehlenden Körperteile sind darauf zurückzuführen, dass Tiere die auch gegessen haben. Die Staatsanwaltschaft hat Ermittlungen eingestellt, weil es keine Anzeichen auf einen Mord gegeben hat. Die Schweizer Exporte haben im Juni stark abgenommen. Vor allem der Export von Medikamenten ist stark gefallen. Einzig der Uhren- und Fahrzeugexport ist stabil geblieben, so das Bundesamt für Zoll- und Grenzsicherheit. Mit den Exporten hat man einen Umsatz von über 24 Milliarden im Juni erzielen. Das ist etwas mehr als 4% weniger als im Mai. Das zweite Quartal von diesem Jahr ist aber trotzdem positiv ausgefallen. Die gesamten Exporte von April bis und mit Juni haben einen Umsatz von 73 Milliarden erzielt. Das ist das dritthöchste Ergebnis, das verteilt über ein Quartal je in der Schweiz hat.
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0: Rausstehen, den Kopf in die Sonne strecken, die Augen zutun und einschnaufen. Die Luft, die wieder mal ein bisschen kühler ist. Der Wind macht richtig Freude nach diesen heißen Tagen. 18 Grad haben wir. Wir gehen heute auf etwa 24. Dazu den ganzen Tag viel Sonne.
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0: 2 ab 10 Uhr kommen easy peasy vorwärts. Schneid los im Kanal 3 Land. Gute Fahrt weiterhin.
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0: Dana 3, 19 ab 10. Selbst wenn wir die ganzen Sommerferien durch vor der Glotze würden hocken, kämen wir nicht dazu, alles zu schauen, was so läuft. Filme aus Serien am Laufmeter kommen raus.
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0: Kaum sind wir vom Kinosessen aufgestanden, sehen wir den Film schon auf den Streaming-Plattformen. Es geht alles ruckzuck heutzutage. Kanal 3 Streaming-Experte Michael Reusser, du hast gerade zwei solche Beispiele.
2: Einer von diesen Filmen läuft sogar noch immer im Kino. Glenkill, ein Schafskrimi. Das ist ein richtig toller Familienfilm, den man vereinzelt noch im Kino immer noch schauen kann, aber eben auch schon auf Amazon Prime ist. Die Story: Ein Schäfer erzählt seine Herde von Schafen immer als gute Nachtgeschichte Krimis. Eines Nachts wird der Schäfer selber umgebracht und die Schafe tue den Fall in selber lösen. Richtig, wir als Publikum hören die Schafe auch miteinander reden. Es ist so ein lustiger und herziger Film, wie er noch selten gemacht wird. Ja, prinzipiell für Kinder, aber ich schaue auch als Erwachsene enorm gerne. Und wenn man wirklich erwachsen will, dann ist einer der grössten Kinohits von diesem Jahr auch schon auf Amazon Prime. Der Astronaut, oder in Englisch Project Hail Mary. Der Ryan Gosling als Wissenschaftler in einem Raumschiff, der muss die Erde retten. Nein, eigentlich wenig Action, dafür spannend und mit ganz, ganz viel Gefühl. Ich empfehle zum Schauen ein Pack Kleenex griffbereit. Zweimal ganz tolle Hollywood-Streifen, schon jetzt im Stream.
0: Der Place to be ist Amazon Prime, der gibt es der Astronaut und auch Glenkill, ein Schafskrimi.
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0: Kanal 3, Dienstag Vormittag, 20 vor 11 Uhr haben wir. Der Radi ist auch immer noch am Strahlen über beide Ohren, nachdem er folgt morgen.
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0: Kein Glück gehabt hat der Adrianus Lüschertz heute Morgen, wo wir Live-Tickets verlost haben hier im Kanal 3 Wecker.
2: Nein, unglaublich. Jetzt bin ich aus dem Tunnel rausgekommen, erst jetzt ist der Sender wieder reingekommen und ich dachte, jetzt langt es auch nicht mehr.
0: Gut, hat es gleich noch probiert. Er ist durchgekommen und feiert jetzt Ende Juli am Bielersee vorne. Zu Shaggy und Co. der Kanal 3-Hörer Adrian überglücklich mit seinen zwei Lake-Life-Tickets.
2: Abartig. Es ist so Jugendzeit. Musik aus der Jugend. Merci vielmal.
0: Die nächste Ladung gibt es schon morgen wieder hier auf Kanal 3.
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0: Wir gehen zusammen durch den Dienstag. Einer ist im Tag mal mit gutem Gewissen richtig schrecklich ausgesehen. Das können wir an Halloween. Es ist aber noch mega fest in Oktober. Wirklich so gar nicht. Aber Gruselmusik, die gibt's. Der düster, aber fäckig Kanadier-Klassiker von Jackson, Thriller, mit dem Start hier bei uns in der nächsten halben Stunde. Gute Nacht, News, aber zuerst noch der hier, der aktuelle von Olivia Dean, «So easy to fall in love». Schön, seid ihr da, Marie Elfi.
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0: Mit dem Normoland.
3: Avalon Movie Nights steht wieder vor der Tür. Am Donnerstag heisst Lies wieder Open Air Kino. Auf dem Schulplatz bei Kufa und beim Parkschwimmbad laufen die nächsten 2,5 Wochen diverse Filme auf der grossen Leinwand. Auch das hat das Team probiert, verschiedenste Filme ins Programm aufzunehmen, wie der Mitorganisator Manuel Zach gegenüber Aschur.ch sagt.
4: Wo für jeden Geschmack etwas dabei ist. Schweizer Filme sind uns ein sehr grosses Anliegen. Ich finde es wichtig, dass wir die Schweizer Produktionen unterstützen. Und die sind eigentlich auch sehr beliebt in unserem Publikum.
3: Von Komödie zu Familienfilmen bis Action sind alles ein bisschen abgedeckt, so der Manuel Zach weiter. Das Open Air Kino zu Lies läuft vom 23. Juli bis am 8. August. Die Stadt Nidau tut ihr Fundbüro digitalisieren. Da schreibt die Stadt Nidau heute ihre Medienmitteilung. Ab dem 1. August tut die Stadtverwaltung das Programm EasyFind brauchen. Denn das soll das Verwalten und das Suchen von verlorenen Gegenständen effizienter und einfacher sein. Anwohnerinnen und Anwohner von Nidau können so Verlustmeldungen online erfassen und müssen nicht extra auf die Verwaltung vorbeigehen. Das bisherige System bleibt aber immer noch bestehen. Das System EasyFind ist schweizweit verfügbar. Das ist eine hohe Chance nochmal, dass man seinen Gegenstand wieder finden würde. Die Leichen von Bäuern bei Solothurn hat man identifizieren. Das gibt die Kantonspolizei Solothurn heute ihre Medienmitteilung bekannt. Es handelt sich dabei um eine 71-jährige Frau, die seit mehreren Wochen aus vermisst ist gemeldet. Die Leiche hat man vor 10 Tagen in einem Rapsfeld zu Bäuern gefunden. Bei der haben Teile von den Hängen und Füßen gefällt. Der Kopf hat komplett gefällt. Die fehlenden Körperteile sind darauf zurückzuführen, dass die auch gegessen haben. Die Staatsanwaltschaft hat Ermittlungen eingestellt, weil es keine Anzeichen auf einen Mord gibt.
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0: Ferien und kein Plan, der ab in Garten. Es ist schon warm, aber nicht mehr so grusig schwitzig heiß wie in den letzten Wochen. Es gibt nur 24 Grad heute, dazu ein Mix aus Sonne und Wolken. Also tipptopp das Wetter für ein bisschen zu jetten und zu beschütten.
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0: 3 ab 11 haben wir. Es sieht gut aus. Der steht nie lange auf der Bremse. Wenn ihr das anders seht, geht etwas beobachtet, Stau oder Unfall, dann sehr gerne durchgeben per WhatsApp-Sprachnachricht. 079 342 22 22. Wenn ihr etwas seht, was wir nicht sehen. 079 342 22 22. Merci vielmals und eine sichere Fahrt.
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0: 20.11 Uhr und noch kein halbes Deo gelernt. Tut gutes Wetter.
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0: Ein bisschen kühlere Temperaturen heute als in den letzten Wochen. Dazu luftet es feierlich. Mario Rindlisbacher vom Meteotest. Machen wir so weiter heute?
2: Das bleibt so angenehm. Heute am Nachmittag haben wir weiterhin Sonnenschein und angenehme Temperaturen um die 25 Grad. Und dazu geht weiterhin ein bisschen Beisen. Ab und zu können ein paar Wolkenfelder über den Himmel ziehen. Am Nachmittag da gibt es dann richtig Jura, auch ein paar kleine Quellwolken. Es bleibt aber definitiv überall trocken. In der Nacht auf morgen dann meistens klar. Die Temperatur sinkt gegen etwa 12 Grad.
0: Und morgen Mittwoch nach ähnlich.
2: Der sieht auch wieder sehr sonnig aus. Wir haben im Verlauf vom Mittag und Nachmittag dann auch wieder kleine Quellwolken und gegen Abend kann es ein paar hohe Wolkenfelder geben, aber sonst scheint morgen über den Tag meistens die Sonne. Die Beise ist nur noch schwach unterwegs und die Temperaturen die steigen dann wieder ein bisschen an. Morgen am Nachmittag bis gegen 27 Grad.
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0: Gana 3, so eine Poolparty, das wäre es jetzt. Aber Dienstag ist kein Partytag und der Pool ist auch nicht um den Weg. Sommerpartymusik aber, die geht es hier. Kurz nach der halben, Lou Bega, Mambo No. 5. Ein Gana 3 Klassiker vom Feinsten. Und noch vorher, gut nach den News, der aktuelle Sommerhit vom Kygo zusammen mit Reva Max, Whatever. It's Up at News, das ist 11:30.
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0: Die hören wir vom Norma Lanz.
2: Die Swatch-Gruppe hat im ersten halben Jahr 2026 mehr Uhren verkauft als im gleichen Zeitraum letztes Jahr. Vor allem die USA war ein grosser Abnehmer vom Bieler Uhrenhersteller. Das sagt der Halbjahresbericht von Swatch, der heute rausgekommen ist. Vanya Di Nicola aus der Redaktion mit den Einzelheiten.
3: In der ersten Hälfte dieses Jahr hat die Bieler Swatch-Gruppe über 3 Milliarden Franken Umsatz gemacht. Das sind 2% mehr als im ersten Halbjahr 2025, heisst es im Bericht. Der Umsatz vorantreiben hat vor allem das Geschäft in den USA. Der Gewinn der Swatch-Gruppe zeigt hingegen immer noch in eine andere Richtung. Der ist um knapp ein Viertel gefallen und unter dem Strich bleibt dem Bieler Uhrenhersteller ein kleiner Renngewinn von 16 Millionen Franken. Das ist eine gute Million weniger als in gleicher Zeit letztes Jahr. Mit diesen Ergebnissen hat die Swatch-Gruppe das Ziel verfehlt, das man erwartet hätte.
2: Für die zweite Jahreshälfte 2026 erwartet die Bieler Swatch-Gruppe laut dem Bericht ein deutlich besseres Ergebnis. Die Stadt Nidau tut ihr Fundbüro digitalisieren. Das schreibt die Stadt Nidau heute ihre Medienmitteilung. Ab dem 1. August tut die Stadtverwaltung das Programm EasyFind brauchen. Durch das soll das Verwalten und das Suchen von verlorenen Gegenständen effizienter und einfacher sein. Anwohnerinnen und Anwohner von Nidau können so Verlustmeldungen online erfassen und müssen nicht extra auf die Verwaltung vorbeigehen. Das bisherige System bleibt aber immer noch bestehen. Das System EasyFind ist schweizweit verfügbar. Das ist eine hohe Chance nochmal, dass man seine Gegenstände wieder finden würde. Die Medphone-Notfallzentrale bleibt weiter bestehen. Das schreibt Medphone AG heute Vormittag ihre Medienmitteilung. Die 24/7 Notfallzentrale hat einen neuen Hauptaktionär gefunden, nämlich die Space Health Group. Ohne die Investition von ihnen hätte die Medphone AG ihren Betrieb auf Ende dieses Jahres müssen einstellen. So bleibt das Angebot für die Bernerinnen und Berner bestehen. Die Medphone AG ist die zentrale Anlaufstelle bei Telefontriage von medizinischen Anliegen. Sie hilft den Patienten schnell, die passende medizinische Versorgung zu finden.
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0: Offene, lange Haare und Lipgloss. Wer kennt's, der kennt's. Die ganze Mähne klebt an den Lippen bei diesem Wind. Aber abgesehen davon sind wir schon froh um die Beise. So ist es schön angenehm im Kanal 3 Land. Wir gehen heute auch nur auf maximal 24 Grad. Dazu aber viel Sonne den ganzen Tag.
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0: Steht nie lang im Stau um 3:30 bis 12. Ich wünsche euch weiterhin ein gäbiges Ankommen.
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17 vor 12 in der Skala 3. 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

0: Es einklemmt für den Hunger, ein Powernap, das wir dann wieder mögen. Und sowieso gäng die beste Musik hier. Der geht natürlich Klassiker begleitet uns durch den Mittag. Der Teil ist high in der nächsten halben Stunde. Gibt es nächstes der aktuelle Hit von Hurt zusammen mit Pearl Disco Machine Wonderful Life 25. 12 Uhr haben wir, Bon ab.
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0: Mit dem Normo Lanz.
2: Avalon Movie Nights stehen wieder vor der Tür. Am Donnerstag heisst Lies wieder Open Air Kino. Auf dem Schulplatz bei Kufa und beim Parkschwimmbad laufen die nächsten 2,5 Wochen diverse Filme auf der grossen Leinwand. Auch das hat das Team probiert, verschiedenste Filme ins Programm aufzunehmen, wie der Mitorganisator Manuel Zach gegenüber aschur.ch sagt.
3: Wo für jeden Geschmack etwas dabei ist. Schweizer Filme sind uns ein sehr grosses Anliegen. Ich finde es wichtig, dass wir die Schweizer Produktionen unterstützen. Und die sind eigentlich auch sehr beliebt in unserem Publikum.
2: Von Komödie zu Familienfilmen bis Action sind alles ein bisschen abgedeckt, so der Manuel Zach weiters. Das Open Air Kino zu Lies läuft vom 23. Juli bis am 8. August. Die Leichen von Büren bei Solothurn hat man identifizieren. Das gibt die Kantonspolizei Solothurn heute in der Medienmitteilung bekannt. Es handelt sich dabei um eine 71-jährige Frau, die seit mehreren Wochen als vermisst ist gemeldet war. Die Leichen hat man vor 10 Tagen in einem Rapsfeld gefunden. Bei der haben Teile von den Hängen und Füßen gefällt. Der Kopf hat komplett gefällt. Die fehlenden Körperteile sind darauf zurückzuführen, dass die Tiere die auch gegessen haben. Die Staatsanwaltschaft hat Ermittlungen eingestellt, weil es keine Anzeichen auf einen Mord gibt. Die Schweizer Exporte haben im Juni stark abgenommen. Vor allem der Export von Medikamenten ist stark gesunken. Einzig der Uhr- und Fahrzeugexport ist stabil geblieben, so das Bundesamt für Zoll- und Grenzsicherheit. Mit Exporten hat man einen Umsatz von über 24 Milliarden im Juni erzielt. Das ist etwas mehr als 4% weniger als im Vormonat. Das zweite Quartal von diesem Jahr ist gleich positiv ausgefallen. Die gesamten Exporte von April bis und mit Juni haben einen Umsatz von 73 Milliarden erzielt. Das ist das dritthöchste Ergebnis, das je über ein Quartal verteilt in Schweiz gegeben hat.
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0: Da fliegen wir Servietten davon, diesen Mittag bei dieser Beise. Dazu haben wir 22 Grad zu Biel, zu Meyerried und zu Arch. Wir gehen noch auf 25. Die Sonne die bleibt oben. Am Nami kommen dann noch ein paar Wolken dazu. Regen gibt es aber keine.
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0: 3 ab 12 Uhr. Alles tiptop unterwegs, wartet maximal 5 Minuten, wenn überhaupt. Kommt gut und sicher ans Ziel.

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0: Kanal 3, 18 ab 12 haben wir. Und dir noch eine Date Night, die ihr planen solltet? Easy.
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0: Kino unter freiem Himmel, perfekte Date-Night-Idee. Der wollen Movie Night zu Lies wieder an. Ab dem Donnerstag sehen wir während 2,5 Wochen ganz viele verschiedene Filme. Übersicht gibt es auf aschur.ch. Der Beitrag dazu von Romy Fuhrer aus der Kanal 3-Redaktion.
2: Auf dem Schuttplatz bei QV Lies und beim Parkschwimmbad ist ab dem Donnerstag Open Air Kino angesagt. Das Team hat auch dieses Jahr wieder vor allem einen Anspruch gehabt an die Filme, wie der Mitorganisator der Evolon Movie Nights, der Manuel Zach, sagt.
3: Wir versuchen immer, ein gut durchmischtes Programm anzubieten, wo für jeden Geschmack ein bisschen etwas dabei ist. Schweizer Filme sind uns ein sehr grosses Anliegen. Ich finde es das wichtig, dass wir die Schweizer Produktionen unterstützen. Und sonst haben wir etwas für Familien, wir haben etwas für Leute, die Action gerne haben. Wir haben auch top aktuelle Filme.
2: Die meisten Filme sind im letzten Jahr oder dieses Jahr rausgekommen, so der Manuel Zach. Er persönlich hat sich schon ein paar Highlights rausgepickt.
3: Ich freue mich jetzt ganz speziell, vielleicht wie ein kleines Kind auf einen Schiebdetektiv. Da freue ich mich drauf. Ich habe gerne Komödie. Das ist eine kleine schräge Story. Und ich finde, der sieht wirklich ganz cool aus. Da darf ich eigentlich die Schweizer Filme nicht vergessen. Da, mein Freund Barry, Hallo Betty und Ewige Liebe, das sind einfach coole Filme. Und auf die freue ich mich irrsinnig.
2: Neben den Filmen freut sich der Manuel Zach auf die Bands, die spielen. Dort hat das Team geschaut, dass es Musikerinnen und Musiker aus der Region sind, die vor den Filmen auftreten. Er hofft auch, dass das Wetter damit macht. Bis jetzt haben sie nämlich noch nie einen Film absagen müssen. Und das soll auch so bleiben. Die Evolon Movie Nights zu Lies von übermorgen an und gehen bis am 8. August.
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1: Wenn der Leute zum Mund auftut, dann kommt nur ein Zeichen raus. Wenn er es auftut, dann hören wir eine wunderschöne Stimme, eine Wucht. Die Stimme von Teddy Swims. Das ist die neue Hit Mr. Know-It-All. Gehört ihr noch in der nächsten halben Stunde? Gleich mal nach der halben gibt es noch Rocksets mit dem Kanadier-Klassiker Spending My Time. Jetzt ist halb eins.
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3: Die Swatch-Gruppe hat im ersten halben Jahr 2026 mehr Uhren verkauft als im gleichen Zeitraum letztes Jahr. Vor allem die USA war ein grosser Abnehmer vom Bieler Uhrenhersteller. Das sagt der Halbjahresbericht von Swatch, der heute rausgekommen ist. Vanya Di Nicola aus der Redaktion mit den Einzelheiten.
4: In der ersten Hälfte dieses Jahres hat die Bieler Swatch-Gruppe über 3 Milliarden Franken Umsatz gemacht. Das sind 2% mehr als im ersten Halbjahr 2025, heisst es im Bericht. Der Umsatz vorantreiben hat vor allem das Geschäft in den USA. Der Gewinn von der Swatch-Gruppe zeigt hingegen immer noch in eine andere Richtung. Der ist um knapp ein Viertel gefallen und unter dem Strich bleibt dem Bieler Uhrenhersteller ein kleiner Renngewinn von 16 Millionen Franken. Das ist eine gute Million weniger als in gleicher Zeit letztes Jahr. Mit diesen Ergebnissen hat die Swatch-Gruppe das Ziel verfehlt, das man erwartet hätte.
3: Für die zweite Jahreshälfte 2026 erwartet die Bieler Swatch-Gruppe laut dem Bericht ein deutlich besseres Ergebnis. Gestern ist es Gosliwil zu einem Töpfunfall gekommen. Das schreibt Kantonspolizei Solothurn und heute in der Medienmitteilung. Gestern Abend war ein 25-jähriger Töpffahrer auf der Arztstrasse von Arch in Richtung Gosliwil unterwegs gewesen. In einer Rechtskurve hat er die Kontrolle über seinen Töpf verloren. Er ist auf die Gegenfahrbahn gekommen und dabei gestürzt. Beim Sturz hat sich der Töpffahrer schwer verletzt. Nach der Erstbetreuung vor Ort hat man ihn mit der Rega ins Spital geflogen. Wie es zum Unfall gekommen ist, ist aktuell noch unklar. Die Kapo Solothurn hat in diesem Fall jetzt Ermittlungen aufgenommen. Die Bundeskanzlei lässt den Bundesrats-App entwickeln. Den Zuschlag hat die Firma Apps with Love AG bekommen. Das schreibt der Bund heute in der Medienmitteilung. Bis Mitte 2027 tut die Firma jetzt die entwickeln. Näher ist sie dann fertig und für die Schweizer Bevölkerung verfügbar. Mit dieser App ist es dem Bundesrat und der Bundesverwaltung möglich, die Bevölkerung auch in Krisensituationen zu erreichen. Außerdem sollen so die Informationen zuverlässig und unabhängig verfügbar sein. Kosten tut die Entwicklung der App etwas mehr als 300'000 Franken.
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1: Bodywetter, aber wenn es nicht reicht für die Body oder für Asede, ist auch nicht mega schlimm. Wir kommen nicht ultra fest in die Schweiz. 21 Grad haben wir zu Biel, 22 zu Grenchen, 23 zu Bütigen. Wir gehen maximal auf 25. Dazu noch Beisen, die auch noch ein bisschen abkühlt. Das ist einfach wirklich ein angenehmer Sommertag. Nehmen wir.
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1: Es läuft rund unterwegs am 3 ab 1:30. Aktuell ist nichts los. Keine Stau aus Stocker gemeldet. Kommt sicher an.

0: Ich gehe an 3.18 von 1. Nach dieser Hitzewelle sind wir doch einfach zufrieden mit jeglichen Temperaturen. Unter 30 Grad. Heute Nummer 25.
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0: Die Sonne auf 25 Grad ist Programm heute Nami. Schüsst so, Mario Rindlisbacher vom Meteotest.
2: Ab und zu können ein paar Wolkenfelder über den Himmel ziehen. Am Nachmittag da gibt es dann richtig Jura, auch ein paar kleine Quellwolken. Es bleibt aber definitiv überall trocken. In der Nacht auf morgen dann meistens klar. Die Temperatur sinkt gegen etwa 12 Grad.
0: Und morgen Mittwoch dann ähnlich.
2: Der sieht auch wieder sehr sonnig aus. Wir haben im Verlauf vom Mittag und Nachmittag dann auch wieder kleine Quellwolken und gegen Abend kann es ein paar hohe Wolkenfelder geben, aber sonst scheint morgen über den Tag meistens die Sonne. Die Beise ist nur noch schwach unterwegs und die Temperaturen die steigen dann wieder ein bisschen an. Morgen am Nachmittag bis gegen 27 Grad.
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0: Mehr am Gehen als am Arbeiten. Da müssen wir eingreifen. Ein Peppige nach dem Mittag gibt's von Tiffany Harris. Vertigo, das ist ein neuer. Oder altbekannt, Kanadier Klassiker von Kid Rock hören wir all Sommer lang. Beide in der nächsten halben Stunde hier auf Kanal 3. Marie 1.
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0: Die hören wir vom Normoland.
2: Avalon Movie Night steht wieder vor der Tür. Am Donnerstag heisst es Lies wieder Open Air Kino. Auf dem Schubplatz bei Kufen und beim Parkschwimmbad laufen die nächsten 2,5 Wochen diverse Filme auf der grossen Leinwand. Auch das hat das Team probiert, verschiedenste Filme ins Programm aufzunehmen, wie der Mitorganisator Manuel Zach gegenüber aschur.ch sagt.
3: Wo für jeden Geschmack etwas dabei ist. Schweizer Filme sind uns ein sehr grosses Anliegen. Ich finde es wichtig, dass wir die Schweizer Produktionen unterstützen. Und die sind eigentlich auch sehr beliebt in unserem Publikum.
2: Von Komödie zu Familienfilmen bis Action sind alles ein bisschen abgedeckt, so der Manuel Zach weiters. Das Open Air Kino zu Lies läuft vom 23. Juli bis am 8. August. Gestern ist es Gosliwil zu einem Töpfunfall gekommen. Das schreibt Kantonspolizei Solothurn und heute in der Medienmitteilung. Gestern Abend war ein 25-jähriger Töpffahrer auf der Arkstrasse von Arch in Richtung Gosliwil unterwegs gewesen. In einer Rechtskurve hat er die Kontrolle über seinen Töpf verloren. Er ist auf die Gegenfahrbahn gekommen und dabei gestürzt. Beim Sturz hat sich der Töpffahrer schwer verletzt. Nach der Erstbetreuung vor Ort hat man ihn mit der Rega ins Spital geflogen. Wie es zum Unfall gekommen ist, ist aktuell noch unklar. Die Kapo Solothurn hat in diesem Fall jetzt Ermittlungen aufgenommen. Die Bundeskanzlei lässt den Bundesrat das Apple entwickeln. Den Zuschlag hat die Firma Apps with Love AG bekommen. Das schreibt der Bund heute in der Medienmitteilung. Bis Mitte 2027 tut die Firma jetzt die entwickeln. Näher ist sie dann fertig und für die Schweizer Bevölkerung verfügbar. Mit dieser App ist es dem Bundesrat und der Bundesverwaltung möglich, die Bevölkerung auch in Krisensituationen zu erreichen. Außerdem sollen so die Informationen zuverlässig und unabhängig verfügbar sein. Kosten tut die Entwicklung von der App etwas mehr als 300'000 Franken.
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0: Im T-Shirt am Schatten ist es fast ein bisschen kalt. Es luftet zum Teil feucht. Temperaturen die an sich aber angenehm. 23 Grad haben wir in Biel, Schwadernau und Egerten. Wir gehen noch auf so 25 heute Nachmittag. Dazu viel Sonne. Die paar Wochen die machen uns nichts.
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0: Sollte pünktlich ans Ziel kommen, habe ich nichts zu melden von der Strassenausschiene am 3ABS. Gute Fahrt.
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0: 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Biel ist die coolste Stadt der Schweiz. Das sehen ganz viele Leute nicht so. Auch Touris sind zuerst ein bisschen skeptisch.
1: Sie kennen Biel gar nicht, aber sie haben viele Meinungen darüber. Sie verstehen nicht, wie die Stadt tickt.
0: Sagt die Stadtführerin hier in Biel.
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0: Heute reden wir mit Christine Guzie-Klingler. Sie ist Stadtführerin für Tourismus Biel-Seeland. Wenn sie eine Führung macht, dann braucht es aber ein bisschen Geduld und Überzeugungsarbeit.
1: Ich würde sagen, Biel ist eine Stadt, die sich nicht einfach so anbietet. Weißt, du kommst nicht in Biel und denkst, wow, das ist schön. Das ist eine Stadt, die man anfängt gerne zu haben, indem sie es besser lernen kennt.
0: Vor allem die Schönheit der Altstadt erkennen nicht alle sofort.
1: Ein Kommentar, den ich oft habe, ist, es ist renovationsbedürftig. Dann sage ich nichts und dann am Schluss von der Führung frage ich die Leute, ja, hat es euch jetzt gefallen? Oh ja, das ist super, das ist so eine schöne Altstadt. Dann sage ich meistens, wenn jetzt alle Häuser picobello und gleich nett renoviert wären, wäre es dann die gleiche Altstadt? Dann sagt sie, nein, das stimmt schon, das hat schon etwas, was ihr sagt.
0: Christine Guzie-Klingler ist voll motiviert, den Leuten zu zeigen, was Biel alles zu bieten hat. Stadtführerin für sie, darum der Idealjob.
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0: ist Kanal 3, 21 Minuten vor der 1. Bei diesem Wetter wollen wir doch am liebsten am Abend den Fernseher rauszügeln. Geht nicht bei allen so gäbig, aber für etwas gibt es ja oben Kinos.
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0: Kino unter freiem Himmel, immer magisch. Dann wollen Movie Nights zu Lisfö wieder an. Am Donnerstag sehen wir während 2,5 Wochen ganz viele verschiedene Filme. Eine Übersicht gibt es auf aschur.ch. Der Beitrag dazu von Romy Furrer aus der Kanal 3 Redaktion.
2: Auf dem Schuttplatz bei Kufa Lies und beim Parkschwimmbad ist ab dem Donnerstag Open Air Kino angesagt. Das Team hat auch dieses Jahr wieder vor allem einen Anspruch gehabt an die Filme, wie der Mitorganisator von der Evolon Movie Nights, der Manuel Zach, sagt.
3: Wir versuchen immer, ein gut durchmischtes Programm anzubieten, wo für jeden Geschmack ein bisschen etwas dabei ist. Schweizer Filme sind uns ein sehr grosses Anliegen. Ich finde es wichtig, dass wir die Schweizer Produktionen unterstützen. Und sonst haben wir etwas für Familien, wir haben etwas für Leute, die Action gerne haben. Wir haben auch top aktuelle Filme.
2: Die meisten Filme sind im letzten Jahr oder dieses Jahr rausgekommen, so der Manuel Zach. Er persönlich hat sich schon ein paar Highlights rausgepickt.
3: Ich freue mich jetzt ganz speziell, vielleicht wie ein kleines Kind auf einen Schiebdetektiv. Da freue ich mich drauf. Ich habe gerne Komödien. Das ist eine kleine schräge Story. Und ich finde, der sieht wirklich ganz cool aus. Da darf ich eigentlich die Schweizer Filme nicht vergessen. Mein Freund Barry, Hallo Betty und Ewige Liebe, das sind einfach coole Filme und auf die freue ich mich irrsinnig.
2: Neben den Filmen freut sich der Manuel Zach auf die Bands, die spielen. Dort hat das Team geschaut, dass es Musikerinnen und Musiker aus der Region sind, die vor den Filmen auftreten. Er hofft auch, dass das Wetter damit macht. Bis jetzt haben sie nämlich noch nie einen Film absagen müssen. Und das soll auch so bleiben. Der Evolon Movie Nights zu Lies

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0: Kanal 3. Schön, seid ihr mit am Start an diesem Dienstag. Fensterplatz beim Arbeiten. Ich habe noch einen, für wirklich heute ein bisschen rauszuschauen. Ein bisschen träumen zum neuen Hit von Temper City, Self-Aware. Den gibt es in der nächsten halben Stunde. Und Natasha Beringfield wartet auf uns mit ihrem Hit Unwritten. Jetzt ist 2, hören wir die News aus der Region.
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0: Mit dem Norman Lanz.
2: Die Swatch-Gruppe hat im ersten halben Jahr 2026 mehr Uhren verkauft als im gleichen Zeitraum letztes Jahr. Vor allem die USA war ein grosser Abnehmer vom Bieler Uhrenhersteller. Das sagt der Halbjahresbericht von Swatch, der heute rausgekommen ist. Vanya Di Nicola aus der Redaktion mit den Einzelheiten.
3: In der ersten Hälfte dieses Jahres hat die Bieler Swatch-Gruppe über 3 Milliarden Franken Umsatz gemacht. Das sind 2% mehr als im ersten Halbjahr 2025, heisst es im Bericht. Der Umsatz vorantreiben hat vor allem das Geschäft in den USA. Der Gewinn von der Swatch-Gruppe zeigt hingegen immer noch in eine andere Richtung. Der ist um knapp ein Viertel gefallen und unter dem Strich bleibt dem Bieler Uhrenhersteller ein kleiner Renngewinn von 16 Millionen Franken. Das ist eine gute Million weniger als in gleicher Zeit letztes Jahr. Mit diesen Ergebnissen hat die Swatch-Gruppe das Ziel verfehlt, das man erwartet hätte.
2: Für die zweite Jahreshälfte 2026 erwartet Bieler Swatch-Gruppe laut dem Bericht ein deutlich besseres Ergebnis. Die Stadt Nidau tut ihr Fundbüro digitalisieren. Das schreibt die Stadt Nidau heute in ihrer Medienmitteilung. Ab dem 1. August tut die Stadtverwaltung das Programm EasyFinder brauchen. Durch das soll jetzt die Verwaltung und die Suche von verlorenen Gegenständen effizienter und einfacher sein. Anwohnerinnen und Anwohner von Nidau können so Verlustmeldungen online erfassen und müssen nicht extra auf die Verwaltung gehen. Das bisherige System wird aber immer noch bestehen. Das System EasyFinder ist schweizweit verfügbar. Das erhöht die Chance nochmal, dass man seinen Gegenstand wieder finden würde. Gestern ist es Gosliwil zu einem Töpfunfall gekommen. Das schreibt die Kantonspolizei Solothurn heute in der Medienmitteilung. Gestern Abend war ein 25-jähriger Töpffahrer auf der Arztstrasse von Arch in Richtung Gosliwil unterwegs gewesen. In der Rechtskurve hat er die Kontrolle über seinen Töpf verloren. Er ist auf die Gegenfahrbahn gekommen und dabei gestürzt. Beim Sturz hat sich der Töpffahrer schwer verletzt. Nach der Erstbetreuung vor Ort hat man ihn mit der Rega ins Spital geflogen. Wie es zum Unfall gekommen ist, ist aktuell noch unklar. Die Kapo Solothurn hat in diesem Fall jetzt der Ermittlungen aufgenommen.
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0: Powernappen für aussen, beste Leben. Einfach kurz die Rasen legen und ein bisschen dösen. Nach dem Mittag tut doch gut, einfach nicht einschlafen, wenn ihr noch ein bisschen am Arbeiten seid. Sonst hätte der Chef oder die Chefin nicht freut. Ja, aber das Wetter ist wirklich zum einfach geniessen, ob jetzt 10 Minuten oder den ganzen Nachmittag, wenn ihr Sommerferien habt. 25 Grad, Sonne, herrlich.
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0: 3 ab 2, kein Grund zur Aufregung. Unterwegs alles Paletti. Habe ich nichts zu melden von der Strasse und Schiene. Gute Sache.
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19 Minuten nach der 2, das ist Gana 3. Eine Überraschung. Längt nicht. Nein, nein. Ich habe nach Denken 2. Gana 3 Klassiker gibt es nach der halben. Bon Jovi, Living on a Prayer, eine Perle aus den 80er. Und dann eben habe ich noch eine zweite Überraschung. 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

0: am Dienstag. Wir wünschen uns doch alle mal wieder so einen richtig fetten Regentag, dass wir mit gutem Gewissen vor der Glotze hocken können. Es kommen ja so viele Filme aus Serien raus, überall.
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0: Kaum sind wir vom Kinosessen aufgestanden, sehen wir den Film schon auf den Streaming-Plattformen. Es geht alles ruckzuck heutzutage. Kanal 3 Streaming-Experte Michael Reusser, du hast gerade zwei solche Beispiele.
2: Einer von diesen Filmen läuft sogar noch immer im Kino. Glenkill, ein Schafskrimi. Das ist ein richtig toller Familienfilm, den man vereinzelt noch im Kino immer noch schauen kann, aber eben auch schon auf Amazon Prime ist. Die Story: Ein Schäfer erzählt seine Herde von Schafen immer als gute Nachtgeschichte Krimis. Eines Nachts wird der Schäfer selber umgebracht und die Schafe tue den Fall in selber lösen. Richtig, wir als Publikum hören die Schafe auch miteinander reden. Es ist so ein lustiger und herziger Film, wie er noch selten gemacht wird. Ja, prinzipiell für Kinder, aber ich schaue auch als Erwachsener enorm gerne. Und wenn man wirklich erwachsen will, dann ist einer der grössten Kinohits von diesem Jahr auch schon auf Amazon Prime. Der Astronaut, oder in Englisch Project Hail Mary. Der Ryan Gosling als Wissenschaftler in einem Raumschiff, der muss die Erde retten. Nein, eigentlich wenig Action, dafür spannend und mit ganz, ganz viel Gefühl. Ich empfehle zum Schauen ein Pack Kleenex griffbereit. Zweimal ganz tolle Hollywood-Streifen, schon jetzt im Stream.
0: Der Place to be ist Amazon Prime, der gibt es der Astronaut und auch Glenkill, ein Schafskrimi.

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0: Ferien am Geniessen daheim, chillig auf dem Balkon am Sümmeln, ein kühles Getränk und gute Musik von Kanal 3. Der Klassiker Lemon Tree zum Beispiel in der nächsten Viertelstunde. So einen Zitronen-Eistee mit frischen Zitronen. Den würde ich jetzt also auch noch nehmen, wenn wir schon vom Lemon Tree reden. Andere schlürfen lieber einen Espresso um. Auch für das haben wir den perfekten Song von Sabrina Carpenter nach den Nachrichten. Espresso. Jetzt ist es 3.
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0: Mit Romy Fuhrer.
2: Fußball-WM und Hitzewellen. Bei dieser Kombination könnte man meinen, dass die regionalen Bierbrauereien ein gutes Geschäft haben gemacht in den letzten Wochen. Das sei aber nicht überall der Fall, sagt Cesare Galina, Inhaber und Geschäftsführer vom Aarebier von Bargen. Sie haben vor allem davon profitiert, dass sie das grosse Public Viewing zu La Neuveville können beliefern.
3: Das hat uns in dieser Zeit, ich habe es vorhin gerade nachgeschaut, das hat über 20% vom ganzen Juni, also von dem Monat, vom Halbmonat bis zum Halbmonat Juni, Juli, ausgemacht für uns. Und dank dem ist es sehr gut für uns, die WM.
2: 12'000 Liter Aarebier haben die Leute an diesem Public Viewing insgesamt getrunken. Der kleinere Gasthausbrauerei Seelandbreutz Nidau hat die Fussball-WM hingegen gar nicht geholfen. Sie schenken ihr Bier im Lagolodge aus. Dort hat man das WM-Spiel nicht gezeigt. Für die Seelandbräu kommt jetzt die erste bessere Zeit mit dem Lake Life Festival nebendran und wird die Leute im August aus den Ferien zurück sein. In Aare sind erst gerade zwei Menschen ums Leben gekommen. Der eine Mann, der gestorben ist, ist ein 19-Jähriger, den man vor einer Woche in Interlaken als vermisst hat gemeldet. Laut der Kantonspolizei Bern hat man vorgestern seinen leblosen Körper bei der Kanalpromenade in Interlaken gefunden. Warum der junge Mann gestorben ist, weiss man noch nicht. Der andere Mann war 61 und vorgestern Nachmittag in Bern in Aare mit einem Stand-up-Paddel unterwegs gewesen, wie Kapo schreibt. Er sei in Schwierigkeiten gekommen und die Strömung habe ihn unter das Wasser gezogen. Andere Schwimmer haben ihn aus dem Wasser rausgenommen und reanimiert. Ohne Erfolg. Brauereien machen weltweit weniger Bier. Im letzten Jahr haben sie insgesamt 1,4 Milliarden Liter weniger gebraut. Das zeigt eine Analyse vom Hopfenhändler Barthas. In der sind die alkoholischen und alkoholfreien Bier drin. Auffällig ist, vor allem in Europa, Nordamerika und Asien hat man weniger Bier gebraut. China ist weiterhin der grösste Hersteller mit rund einem Sechstel von allen Bier. Südamerika und Afrika haben im letzten Jahr mehr Bier gebraut. Und das zwischen 17 und 25 Milliarden Liter.
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0: Perfekter Sommertag haben wir heute, 25 Grad, viel Sonne. Und wenn wir zu heiß bekommen beim Bügeln, dann geht es sicher noch ein bisschen die Beise, die lüftet. Für morgen auch ähnlich. Es ist meistens sonnig, bleibt auch trocken und die Temperaturen die gehen noch ein Mühe ob sie auf 27 Grad.
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0: Ihr kommt aktuell gut durch den Dienstag Nachmittag auf Strasse und Schiene. Kennst News, Kenny Stolz und Stocker gemeldet. Am 3 ab 3 kommen gut und sicher an euer Ziel.
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0: Ah, meine Zunge im Moment irgendwie noch einen kleinen Knüppel drin. Ich kann noch nicht so reden. Es kommt gut. Bei diesem Wetter einfach geniessen. Und jetzt vielleicht noch heute schnell einen Schluck zwei von irgendeinem Getränk. Und dann können wir hier den Nachmittag richtig schön ausklingen. Ich wünsche euch schöne Ferien, wenn ihr habt. Und sonst weiterhin gut zu bügeln am Mikrofon der Samuel Bichsel. Ja, und da passiert noch so etwas, aber da kommt jetzt noch der Storch und dann klappert jetzt auch noch heute schnell rein. Gut, also, dann lassen wir das.
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0: Wer kann saufen, der kann auch bügeln. Diesen Spruch haben wir sicher auch schon mal von den Eltern gehört. Das ist Kanal 3 auf dem Weg Richtung Feierabend, 10 ab 4. Und wir wissen ja eigentlich, alle betrunken oder angetrunken arbeiten, definitiv keine gute Idee. Ausser der Chef erlaubt es, wie beim Sven Müller vom Kanal 3-Team.
1: Bei meinem früheren Arbeitgeber haben wir einmal im Jahr die Erlaubnis bekommen, ein bisschen angesäuselt zu arbeiten. Und das war wegen dem Zibbelenmerit. Weil ja, in Bern gearbeitet und in Bern ist das so eine riesengroße Tradition, dass man halt einfach vor dem Arbeiten vielleicht noch das ein oder andere Glühwein ist getrunken. Und dort hat wirklich unser Chef gesagt, hey Jungs, ihr dürft vor dem Arbeiten einen nehmen. Schaut einfach noch, dass ihr noch einigermaßen bügeln könnt. Ja, habe ich recht nice gefunden. Vor allem hat es dann auch mal den Moment gegeben, dass man den Chef selber angetroffen hat bei einem Stang.
0: Ja, so geht es natürlich. Aber zwei Swiss-Piloten sind jetzt vor einem Flug aus dem Verkehr gezogen worden, weil sie eben angesäuselt waren. Und wieso so angesäuselt auf einen Bügel zu gehen, rechtlich ein bisschen weit, ja, zwar eine Grauzone ist jetzt nicht bei den Piloten, aber sonst. Und ob da der Fristlos dann schon vorprogrammiert ist, das klären wir heute noch in der Feierabendshow, was da rechtlich auf uns zukommen kann. Kanal 3.

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0: Dienstag noch mit 20 vor 4 gewesen. Topwetter, super Temperaturen. Und diese Woche ist der Sprung ins Wasser am Feierabend schon fast Pflicht. Und für die, die Ferien haben, die können eigentlich auch problemlos hier bei uns in der Region bleiben. Andrea Stocki aus dem Kanal 3 Wecker Team.
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2: Das Bio in die Ferien kommt eh niemand. Denkst du, kommen sogar richtig viel, sagt Nicolas Gerber, Co-Geschäftsführer vom Hostel Lago Lodge. Was aber überrascht?
3: 80% unserer Gäste sind Schweizer, Familie.

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0: Es geht doch noch die eine oder andere Stunde bis zum Feierabend. Immer wenn man gerade im Verkauf bügelt. Ja, Kanal 3 lässt euch da nicht im Stich. Bringt Musik, die zu schaffen. Fact mit dem Hit In Your Eyes. Und dem Klassiker Iris. Bei den Nachrichten, jetzt haben wir 4.
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0: Mit der Romy vor.
2: Vor Fußball-WM und dem heissen Wetter haben nicht alle regionalen Bierbrauereien profitiert. Für Zeeland bräut es nicht aus, sind die letzten Wochen nicht gut gelaufen. Im Juni haben sie zwischen 30-40% weniger Bier verkauft als sonst. Das erklärt Pascal Roth, der Geschäftsführer von Brauerei Zeeland Bräu.
3: Wenn man den Juni anschaut, ist das sehr, sehr ein schlechter Monat. Jetzt hat das verschiedenste Gründe. Die WM findet natürlich vor allem vor dem Fernseher statt, daheim. Es gibt natürlich die Public Viewing Zones. Da wir eine Gasthausbrauerei sind von der Lago Lodge und dort kein Match gezeigt wird,
2: haben sie nicht mehr Bier ausgeschenkt. Außerdem haben wegen dem heissen Wetter viele Leute auf Alkohol und Bier verzichtet. Anders sieht es beim Ahrenbier zu Bargen aus. Diese Brauerei hat das grosse Public Viewing zu La Neuveville beliefert und darum in den letzten Wochen feinen Umsatz gemacht. In Aare sind erst gerade 2 Menschen ums Leben gekommen. Der eine Mann, der gestorben ist, ist ein 19-Jähriger, den man vor einer Woche zu Interlaken als vermisst hat gemeldet. Laut der Kantonspolizei Bern hat man vorgestern seinen leblosen Körper bei der Kanalpromenade zu Interlaken gefunden. Warum der junge Mann gestorben ist, weiss man noch nicht. Der andere Mann war ein 61-Jähriger, der vorgestern Nachmittag zu Bern in Aare mit einem Stand-up-Paddle unterwegs war, wie Kapo schreibt. Er sei in Schwierigkeiten gekommen und die Strömung hat ihn unter das Wasser gezogen. Andere Schwimmer haben ihn aus dem Wasser rausgenommen und reanimiert. Ohne Erfolg. Und zum Sport ist auch keine National League. Der EHC Biel löst den Vertrag mit dem Andrew Agassino per sofort auf. Das aus persönlichen Gründen vom Kanadier, wie der EHC bei ihrer Mitteilung schreibt. Mehr will der Club auf Anfrage nicht dazu sagen. Anfang Juni hat der 35-jährige Andrew Agassino den Vertrag bis nächstes Jahr beim EHC Biel unterschrieben. Der Club hat ihn unter anderem wegen seiner Erfahrung aus der NHL und der AHL geholt.
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0: Die Stängelglas schmilzt zwar nicht mehr ganz so schnell bei 25 Grad, Bio 24, zu Grenchau 26, Zeedorf. Aber zu langsam sollten wir sie dann gleich nicht essen, weil die Sonne die scheint wunderbar. Dazu ein bisschen Beisen, es bleibt trocken heute. Und am Morgen heisst es weiterhin Sonne geniessen für alle, die Ferien haben. 27 Grad gibt es, zwischen ein paar Wochen, aber ein Haufen Sonne vor allem.
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0: 4 auf 4 kommen noch ziemlich gut vorwärts. Keine grösseren Stolz und Stocker, die ihr mehr als 10 Minuten verliert. Gute Fahrt.
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0: Good News für den Dienstag Nachmittag. Es gibt Gang wie mehr Störche, die von den Dächern oben runterklappern. Ja, nervt jetzt vielleicht der eine oder der andere, oder? Aber dass wir überhaupt noch Störche bei uns haben, das ist im Fall nicht selbstverständlich. Sie sind in den 50er Jahren bei uns ausgestorben gewesen, in der Schweiz. Und jetzt haben wir einen neuen Rekordbestand, der bei uns überwintert, der im Winter. Heisst, sie bringen uns nicht nur unsere Babys, sie machen selber auch Gänge wie mehr. Am Mikrofon der Samuel Bichsel, schönen Nachmittag.
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0: Plätzchen auf der Terrasse vom Resti, das ist schon mal vorreserviert. Am Feierabend her ab. Noch eins geht ziehen, das ist Kanal 3. 12 ab 4 haben wir geht.
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0: Topwetter für noch ein bisschen draussen zu sein, bleibt trocken und mild hinein. Mario Rindisbacher vom Meteotest. Wie sieht der Mittwoch näher aus?
2: Der sieht auch wieder sehr sonnig aus. Wir haben im Verlauf vom Mittag und Nachmittag dann auch wieder kleine Quellwolken und gegen Abend kann es ein paar hohe Wolkenfelder geben, aber sonst scheint morgen über den Tag meistens die Sonne dabei. Es ist nur noch schwach unterwegs und die Temperaturen die steigen dann wieder ein bisschen an. Morgen am Nachmittag bis gegen 27 Grad.
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0: Das ist Gala 3 um 19 ab 4 Uhr. Guten Nachmittag. Alltag das Gleiche. Steigst das Spiel zum Bahnhof aus und willst am liebsten eigentlich umdrehen.
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0: Ja, wenn man so auf Bio kommt, für eine Ferien zu machen mit dem Zug, ja, dann ist es schon nicht wirklich mega anmächtig, da irgendwie durch die Stadt durchzuschlendern oder irgendwie weiterzugehen. Das sagt auch Christine Kutzie-Klingler. Sie ist Stadtführerin für Tourismus Bio-Seeland.
2: Ich würde sagen, Biel ist eine Stadt, die sich nicht einfach so anbietet. Weißt, du kommst nicht in Biel und denkst, wow, das ist schön. Das ist eine Stadt, die man anfängt gern zu haben, indem dass sie es besser lernen kennt.
0: Ja, und auf das muss man sich halt eben auch ein bisschen weit einlassen. Zum Beispiel eben mit der Stadtführung. Da lernt man dann auch die richtig schönen Fleckchen kennen.
2: Viele Leute kommen auf Biel, steigen raus und sehen, was sie anbetrifft, keine Altstadt. Und dann geht sie halt weiter am See, auf eine Bootsfahrt oder was auch. Und dann sind sie immer wieder wirklich recht erstaunt, dass sie so eine schöne Altstadt hat.
0: Ja, die Altstadt, die ist wirklich richtig schön. Ist bei mir also auch ein Zeit gegangen, bis ich die entdeckt habe und musste sagen, doch, mal, die Bieler Altstadt, die muss man schon mal gesehen haben.
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0: fast alle im Büro haben Ferien, die anderen, die noch da sind, haben jetzt auch noch gut Feierabend gemacht und jetzt hockt er da. Ganz allein mit den Mails, die heute noch unbedingt abgearbeitet werden. Ja, da darf man mal ein bisschen traurig sein. Gerade wenn Rihanna noch ihren Hit Stay singt. Aber dann nehmen wir noch mal ein bisschen Schwung auf mit Beat of Your Heart. Die beiden warten dann die Nachrichten auf euch. Es ist 16:30. 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
0: Mit der Romy Furrer.
2: Die Stadt Grenchen hat schon wieder mit dem Bundesgericht zu tun bekommen. Das mal aber nicht wegen der Wahlen, sondern wegen einer geplanten Mobilfunkantenne, wie das Grenchner Tagblatt schreibt. Vanya Di Nicola aus der Redaktion mit den Einzelheiten.
3: Nicht die Strahlung der geplanten Mobilfunkantenne ist ein Problem, sondern der Schutz des Ortsbildes beim Mösli-Viadukt zu Grenchen. Die Antenne von der Swisscom könnte nämlich das Ortsbild stören, heisst es im Bundesgerichtsurteil. Das Bundesgericht hat damit eine Beschwerde gegen den Sendemast gut geheissen und hat das Urteil vom Solothurner Verwaltungsgericht aufgehoben. Die Grenchner Baukommission hat das Projekt nämlich bewilligt, ohne die Fachstelle für den Ortsbildschutz mit einzubeziehen. Die geplante Mobilfunkanlage ist damit aber noch nicht ganz vom Tisch. Die Stadt Grenchen muss sie aber noch mal neu beurteilen.
2: Gerichtskosten von 4'000 Franken muss die Swisscom selber zahlen. Und auch die Beschwerdeführerin für das Gerichtsverfahren muss sie entschädigen. Die Stadt Grenchen kommt also mit einem blauen Auge davon. Brauereien machen weltweit weniger Bier. Im letzten Jahr haben sie insgesamt 1,4 Milliarden Liter weniger gebraut. Das zeigt eine Analyse vom Hopfenhändler Bart Haas. In der sind die alkoholischen und alkoholfreien Bier drin. Auffällig ist, vor allem in Europa, Nordamerika und Asien hat man weniger Bier gebraut. China ist weiterhin der grösste Hersteller mit rund einem Sechstel von allen Bier. Südamerika und Afrika haben im letzten Jahr mehr Bier gebraut als sonst. Das zwischen 17 und 25 Milliarden Liter. Und zum Sport Eishockey National League. Der EHC Biel löst den Vertrag mit dem Andrew Agassino per sofort auf. Das aus persönlichen Gründen vom Kanadier, wie der EHC Biel in der Mitteilung schreibt. Mehr will der Club auf Anfrage nicht dazu sagen. Anfang Juni hat der 35-jährige Andrew Agassino den Vertrag bis nächstes Jahr beim EHC Biel unterschrieben. Der Club hat noch unter anderem wegen seiner Erfahrung aus der NHL und der AHL geholt.
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0: Mit der Beise, die noch geht, vergisst man schnell mal, wie stark die Sonne eigentlich brennt. Das merken wir dann erst, wenn wir nachher hinten am Feierabend das T-Shirt abziehen und dann den käsefarbigen Bauch mit den feuergürkelroten Armen vergleichen. Ja. Es ist trotzdem ziemlich mild mit 25 Grad zu Biel und Mörigen. 23 Grad ist es Fränwillier. Und so schön wie es heute ist, so machen wir morgen noch weiter. Viel Sonne, wenig Wolken und 27 Grad gibt es morgen.
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0: Wir haben 4:30 und um Biel um den Stau. Jetzt geht ein bisschen vor Seevorstadt Richtung Nidau auf der Lentestrasse und auch vor Seevorstadt Richtung Stadt einwärts. Beide Orte hat er etwa 10 Minuten länger. Gute Fahrt, kommen gut und sicher euer Ziel.
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0: Das ist Gala 3 am Dienstag, kurz vor Feierabend, 20 vor 5 Heimer. Betrunken gehen bügeln, das ist keine gute Idee. Haben auch zwei Swiss-Piloten gemerkt, die sind kurz vor einem Flug im Mai aus dem Verkehr gezogen worden, weil sie Flight Attendants gemeldet haben. Das ist heute gross in den Medien. Wir wollten von euch wissen, ob ihr auch schon so Geschichten erlebt habt und habt da den hierher hingefunden.
1: Ja, das haben wir eigentlich erlebt. Das war Tradition bis zu der Post früher, sage ich jetzt ehrlich. Da sollte die Leute die schon morgen um 6 Uhr Alkohol haben, dass sie überhaupt arbeiten können.
0: Ja, Botz. Und auch bei ihm selber ist es einmal vorgekommen.
1: Wir haben auch eins nach dem Feuer oben im Ausgang. Morgen schlafen, morgen müssen wir arbeiten. Oder? Man sieht, wenn wir trinken können, können wir auch arbeiten.
0: Ja, den Spruch kennen viele von uns, oder? Was da aber rechtlich so auf uns zukommen kann, wenn wir bedusselt auf der Bühne auftauchen und vielleicht noch etwas passiert. Wir klären es gleich am Zahn hier bei uns. Wünschen einen schönen. Kanal 3.

0: zusammen durch den Dienstag, 11.05 Uhr, das ist Kanal 3. Schön, habt ihr euch für uns entschieden.
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0: Schaut WM schauen, heisse Temperaturen. Da zwitschert man gerne auch mal ein Bierli zwei hingern. Ja, in den letzten Wochen war gerade beides der Fall gewesen. Ob die regionalen Bierbrauereien wegen dem wirklich mehr Bier verkauft haben, das hätte der Kanal 3-Redakteur Christoph Gerber wissen.
2: Vargas!
3: Bierbecher sind den Schweizer Public Viewings durch die Luft geflogen, wo der Vargas, die Schweizer Nazi, mit seinem Penalty im WM-Viertelfinale geschossen hat. Mitgejubelt hat auch der Cesare Galina, Geschäftsführer und Inhaber der Brauerei Ahrenbier zu Bargen. Er hat nämlich sein Bier an einem grossen Public Viewing ausgeschenkt und so vor WM-Euphorie in der Schweiz profitiert.
4: Wir haben das zum Glück recht gut gemerkt, dank dem, dass wir ein wunderbares Public Viewing durften beliefern, direkt am Bielersee, Maracana in La Neuville. Die haben über 12'000 Liter Bier rausgelassen in diesen paar Wochen.
3: Das hätte gerade 20% vom ganzen Absatz zwischen Mitte Juni und Mitte Juli ausgemacht. Der Cesare Galina ist darum zufrieden mit dem Geschäft während der WM. Anders sieht es beim Seelandpreuz nicht auch aus. Sie haben wegen der Fußball-WM deutlich weniger Bier verkauft, sagt der Pascal Roth, Geschäftsführer der Brauerei Seelandpreuz.
5: Da wir eine Gasthausbrauerei sind von der Lago Lodge und dort kein Match gezeigt wird, ist es natürlich schon so, dass während der Matchen die Lago Lodge relativ schlecht besucht ist und somit ist der Bierabsatz natürlich auch sehr schlecht gewesen.
3: So haben sie im Juni etwa 30-40% weniger Seelandbräu verkauft als in einem normalen Sommer. Die besseren Zeiten für seine Brauerei kommen dem August mit dem Lake Life Festival nebendran und wenn die Leute aus den Ferien retour sind, meint der Pascal Roth weiter. Bei einer Hitzewelle mit deutlich über 30 Grad sinke außerdem die Lust auf ein kühles Blondes entgegen der landläufigen Meinung. Für die ganz heissen Temperaturen haben sie es passend im Sortiment, erklärt der Cesare Galina vom Ahrenbier.
4: Bei 35 Grad, wenn man natürlich mit diesen guten alkoholfreien Bier, die es auf dem Markt gibt, wie wir ja auch zwei haben, muss ich sagen, ist es wirklich halt einfach eine gute Alternative.
3: Für die einen Brauereien sind die Fussball-WM und die Hitzewelle also ein Volltreffer gewesen, für andere eher ein Eigengoal.
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0: Ein Teil von eurem Fitnessprogramm könnt ihr euch gut sparen, wenn ihr nur genug euphorisch bei dem hier mittanzt. Einmal Ganzkörpertraining gratis zum Mitnehmen mit dem Sommerhit Macarena. Geht's mit neuer Musik von Olivia Rodrigo. Seid ihr zum Start nach den 5. Jetzt gibt's Nachrichten.
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0: Mit Romy vor.
2: Fußball-WM und Hitzewellen. Bei dieser Kombination könnte man meinen, dass die regionalen Bierbrauereien ein gutes Geschäft hatten in den letzten Wochen. Das sei aber nicht überall der Fall, sagt Cesare Galina, Inhaber und Geschäftsführer des Aarebier von Bargen. Sie haben vor allem davon profitiert, dass sie das grosse Public Viewing zu La Neuville können beliefern.
3: Das hat uns in dieser Zeit, ich habe es vorhin gerade nachgeschaut, das hat über 20% vom ganzen Juni, also von dem Monat, vom Halbmonat bis zum Halbmonat Juni, Juli, ausgemacht für uns. Und dank dem ist es sehr gut für uns, die WM.
2: 12'000 Liter Aarebier haben die Leute an diesem Public Viewing insgesamt getrunken. Der kleinere Gasthausbrauerei Seelandbräuz Nidau hat die Fußball-WM hingegen gar nicht geholfen. Sie schenken ihr Bier im Lago Lodge aus und dort hat man das WM-Spiel nicht gezeigt. Für die Seelandbräu kommt jetzt die erste bessere Zeit, mit dem Lake Life Festival nebendran und wenn die Leute im Augsten aus den Ferien zurück sind. Die SBB zieht nicht nachher beim Alkoholverbot an den Bahnhöfen und in den Zügen. Deutschland will an allen rund 5'500 Bahnhöfen ein Alkoholverbot einführen. Für die SBB ist das kein Thema, wie die Schweizerische Nachrichtenagentur schreibt. Sie setzt auf die Regeln, die es jetzt schon gibt. Ab den 10 verkaufen die Läden keinen Alkohol mehr an den Bahnhöfen. Dazu greifen die Sicherheitskräfte ein, wenn sich betrunkene Leute nicht benehmen. Diese Massnahmen reichen laut der SBB in der Schweiz. Bei den Protesten zu Bologna haben sich über 60 Personen verletzt. Die meisten Demonstrationen seien friedlich abgelaufen. In Bologna haben sich aber mehrere Polizisten und Demonstranten verletzt bei denen, wie die örtlichen Behörden schreiben. Die Proteste hat es gegeben, nachdem ein 42-jähriger Mann bei einem Polizeieinsatz ist gestorben. Bei der Festnahme haben ein Polizist den Mann mehrere Minuten so fest auf den Boden gedrückt, bis er keine Luft mehr bekommen hat.
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0: Diese Woche ist wirklich perfekt für Familienferien mit ganzen Haufen Tagesausflügeln. Brätelt einmal nicht, kaum ist man draussen. Angenehme 24 Grad in Biel, 26 Grad in Walperswil und 25 Grad haben wir in Totzigen. Und am Morgen höchstens 27 Grad. Es bleibt trocken. Die Beise stellt die auch noch ab und es hat ab und zu ein Wölkchen, das Schatten spendet. Ja, mehr braucht es eigentlich nicht.
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0: 3 ab 5 und dann noch zwei Meldungen zum rund um Biel herum. Zum einen auf der Lentistrasse von Seevorstadt Richtung Nidau, wo ihr eine Viertelstunde verliert. Und von Seevorstadt Richtung Altstadt ebenfalls eine Viertelstunde. Sonst läuft es aber noch ziemlich gut. Wünsche euch eine gute und sichere Fahrt.
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0: Ah, so ein Bierli, das würde ich jetzt auch noch nehmen, so auf den Feierabend suchen. Frisch gezapft, mit einer perfekten Schaumkrone. Das Kondenswasser läuft aus dem Glas ab und tropft so auf den Tisch. Ja, vielleicht hätte ich euch gerade eins bestellt. Der Pröstli und ein halber Feierabend, auch einen anderen natürlich auch. Mein Name ist Samuel Bichsel.
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1: Wünsche dich einen schönen Feierabend. Das ist Kanal 3, was ihr eingeschaltet habt. 10 ab 5. Besoffen gehen arbeiten. Kann im Sommer mal vorkommen, wenn man das Konzert im Festival am Donnerstagabend doch mehr gefühlt hat, als man eigentlich wollte. Gibt es da eigentlich ein Gesetz, das das verbietet? Tanja Rupp aus dem Kanal 3-Team, du hast dich schlau gemacht darüber.
2: Dass man nicht darf trinken oder betrunken sein während dem Arbeiten, das steht nie. Aber wir dürfen uns nicht in einen Zustand versetzen, wo wir uns selber und andere gefährden. Das sagt das Arbeitsgesetz. Wenn wir also einen Job haben wie Pilotin, Chauffeur oder Chirurgin, dann gilt dort eine Nulltoleranz. Bei anderen Jobs, die wir per se niemand gefährden, entscheidet der Arbeitgeber selber. Ein Verbot müsste er ins Personalreglement tun.
1: Was ist, wenn wir jetzt gleich betrunken gehen bügeln?
2: Das kann richtig ins Geld gehen. Wenn wir zum Beispiel irgendeinen Unfall bauen, dann gilt das als grob fahrlässig. Das Kranktaggeld kann also gekürzt werden. Wenn wir anderen auch noch schaden, dann zahlen wir auch noch für die. Wenn nichts passiert, aber der Chef gleich merkt, dass wir betrunken sind, dann muss er uns heimschicken, sonst macht er sich strafbar.
1: Ist betrunken gehen bügeln dann automatisch eine fristlose Kündigung?
2: Nicht direkt, nein. Nach einer Partynacht, wenn wir gängig noch betrunken sind, dann sind wir einfach arbeitsunfähig. Der Arbeitgeber muss uns also für diesen Tag keinen Lohn zahlen. Solange es nur eine Ausnahme ist, gibt es einfach eine Verwarnung. Anders ist es, wenn wir zum Beispiel Pilotin sind von Beruf, dann kann es eine fristlose Kündigung geben. Und dann gibt es noch den Fall, dass jemand offiziell alkoholkrank ist. Das gilt als Krankheit und dort gibt es einen Kündigungsschutz. Der Chef kann uns also nicht einfach künden, er kann aber eine Therapie verlangen. Wenn wir die verweigern, dann sind wir dann früher oder später vielleicht gleich unseren Job los.
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0: Hilber Feierabend, das ist Gal 3 am 20 ab 5.
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0: Die Stadt Grenchen hat es schon wieder mit dem Bundesgericht zu tun bekommen. Das mal aber nicht wegen einem Fehler bei der Stadtbeiwahl, sondern wegen einer geplanten Mobilfunkantenne von der Swisscom, berichtet das Grenchen Tagblatt. Vanja Nikolaus, der Kanal 3-Redaktion, was ist das Problem mit der Antenne?
2: Bei so Mobilfunkantennen hört man ja normalerweise gern, dass die Anwohnerinnen und Anwohner die Strahlung davon nicht im eigenen Garten haben wollen. Das war in diesem Fall zu Grenchen aber nicht das Problem gewesen, sondern der geplante Funkmast würde das Ortsbild stören, hat jetzt das Bundesgericht entschieden. Es hat damit das Urteil vom Solothurner Verwaltungsgericht aufgehoben.
0: Warum würde dieser Funkmast das Ortsbild von Grenchen stören?
2: Der Mobilfunkmast von der Swisscom sollte an die Moosstrasse kommen, also gerade neben dem Mösli-Viadukt. Das Solothurner Verwaltungsgericht war der Meinung, dass das Viadukt so mächtig ist, dass eine Antenne mehr dort nicht auffallen würde. Das Bundesgericht widerspricht dem aber. Dass das Mösli-Viadukt ein grosses Bauwerk ist, schließen andere Faktoren zum Bau eines Mobilfunkmasts nicht automatisch aus. Außerdem hat das Bundesgericht auch festgestellt, dass die Stadt Grenchen beim ganzen Bewilligungsprozess gepatzt hat. Die Stadt hätte nämlich die kantonale Fachstelle für den Heimatschutz müssen mit einbeziehen, wenn sie einen Funkmast so nahe an ein geschütztes Objekt bauen wollen. Erst dann können sie eine Baubewilligung geben dafür. Das hat die Stadt Grenchen aber nicht gemacht.
0: Kann dem Fall Swisscom den Mobilfunkmast dort jetzt nicht bauen?
2: Der Mobilfunkmast von der Swisscom ist noch nicht ganz vom Tisch. Die Stadt Grenchen muss das ganze Verfahren jetzt aber nochmal neu aufrollen. Das heisst, die Grenchener Baukommission muss das Projekt neu beurteilen, ob die Antenne das Ortsbild würde stören und das mal die kantonale Fachstelle mit einbeziehen. Und je nachdem muss dann auch noch die eidgenössische Fachkommission darüber entscheiden. Finanziell kommt die Stadt Grenchen aber mit einem blauen Auge davon. Das Gerichtsverfahren muss die Swisscom selber zahlen.
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0: Haushalt bei Gala 3 in der nächsten halben Stunde. Sei es jetzt Joggingrunde, die Liegestütze oder Tampomänner, die ihr macht mit Just Dance. Vor Lady Gaga geht's Ringer. Und auch mit Michael Schulte und seinem neuen Hit 5 AM in der nächsten Viertelstunde. Jetzt ist es 17:30. 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
0: Kommen von der Romy Fuhrer.
2: Die Stadt Grenchen hat schon wieder mit dem Bundesgericht zu tun bekommen. Das mal aber nicht wegen der Wahlen, sondern wegen einer geplanten Mobilfunkantenne, wie das Grenchner Tagblatt schreibt. Vanya Di Nicola aus der Redaktion mit den Einzelheiten.
3: Nicht die Strahlung der geplanten Mobilfunkantenne ist ein Problem, sondern der Schutz des Ortsbildes beim Mösli-Viadukt zu Grenchen. Die Antenne von der Swisscom könnte nämlich das Ortsbild stören, heisst es im Bundesgerichtsurteil. Das Bundesgericht hat damit eine Beschwerde gegen den Sendemast gut geheissen und hat das Urteil vom Solothurner Verwaltungsgericht aufgehoben. Die Grenchener Baukommission hat das Projekt nämlich bewilligt, ohne die Fachstelle für den Ortsbildschutz mit einzubeziehen. Die geplante Mobilfunkanlage ist damit aber noch nicht ganz vom Tisch. Die Stadt Grenchen muss sie aber noch mal neu beurteilen.
2: Gerichtskosten von 4'000 Franken muss die Swisscom selber zahlen. Und auch die Beschwerdeführerin für das Gerichtsverfahren muss sie entschädigen. Die Stadt Grenchen kommt also mit einem blauen Auge davon. Die EU gibt kein Geld mehr für Kunstbiennale zu Venedig. Der Grund dafür ist, dass Russland an diesjährigen Ausstellung dabei ist, wie die EU-Kommission bekannt gibt. Europäische Kulturprojekte, die ihr Geld aus Steuern bekommen, sind verpflichtet, demokratische Werte und Meinungsfreiheit zu fördern. Und Russland lebt aktuell nicht nach diesen Werten, wie die Kommission weiter schreibt. Und zum Sport Eishockey National League. Der EHC Biel löst den Vertrag mit dem Andrew Agassino per sofort auf. Das aus persönlichen Gründen vom Kanadier, wie der EHC Biel ihre Mitteilung schreibt. Mehr will der Club auf Anfrage nicht dazu sagen. Anfang Juni hat der 35-jährige Andrew Agassino den Vertrag bis nächstes Jahr beim EHC Biel unterschrieben. Der Club hat ihn unter anderem wegen seiner Erfahrung aus der NHL und der AHL geholt.
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0: Es ist gar nicht mehr so gescheit, die ganze Nacht lang zu lüften, weil es wird kühl. 12 Grad nur noch die Nacht. Da friert man dann schnell um einen. Aber es wird morgen wieder sommerlich warm. Temperaturen gehen ab. 27 Grad gibt es. Dazu ein Haufen Sonne, ein paar Wölkchen und es bleibt auch trocken.
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0: 5:30 es braucht Geduld im Feierabend um Biel herum. Da staut es wie fast jeden Abend vor Seevorstadt auf der Ländistrasse Richtung Nidau. Knapp 25 Minuten hat dort länger. Und auch vor Seevorstadt Richtung Altstadt müsst ihr mit einer Viertelstunde mehr rechnen. Habt nicht Sorge und kommt gut an euer Ziel.
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0: Hat es da noch Platz?
1: Alles voll. Da haben schon alles voll. Ja, heute ist es schwierig, ein Plätzchen auf einem Terrasse zu finden bei einem Restaurant. Es hat richtig viele Leute. Das ist ganz 23 vor 6.
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1: Top Wetter, für noch etwas draussen zu sein. Es bleibt trocken und auch mild. Mario Rinsbach vom Meteotest. Wie sieht der Mittwoch aus?
3: Der sieht auch wieder sehr sonnig aus. Wir haben im Verlauf vom Mittag und Nachmittag dann auch wieder kleine Quellwolken und gegen Abend kann es ein paar hohe Wolkenfelder geben, aber sonst scheint morgen über den Tag meistens die Sonne. Die Beise ist nur noch schwach unterwegs und die Temperaturen die steigen dann wieder ein bisschen an. Morgen am Nachmittag bis gegen 27 Grad.
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0: wünsche euch einen schönen Feierabend. Das ist Kanal 3, 10 vor 6 ist es jetzt gut. Und für die Ferien haben, die können eigentlich auch problemlos hierbleiben und müssen gar nicht gross fortgehen. Andrea Stucki aus dem Kanal 3 Wecker-Team.
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0: Küche, die verwandeln wir hurtig schnell vor der Nacht noch in eine Disco. Da hier bei Kanal 3. Und zwar dank dem da hier Lionheart von Joel Corey und dem Tom Grennan gibt's für euch. Und nach oben kommt und festen noch etwas zum Durchschnaufen und erholen. Der Klassiker Without You von Mariah Carey. Und sie gibt's nach der 6.
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0: Hat noch der Romy Fuhrer.
2: Vor Fußball-WM und dem heissen Wetter haben nicht alle regionalen Bierbrauereien profitiert. Für die Seelandbräu in Nidau sind die letzten Wochen nicht gut gelaufen. Im Juni haben sie etwa 30-40% weniger Bier verkauft als sonst, erklärt Pascal Roth, der Geschäftsführer von Brauerei Seelandbräu.
3: Wenn man den Juni anschaut, ist das sehr, sehr ein schlechter Monat gewesen. Jetzt hat das verschiedenste Gründe. Die WM findet natürlich vor allem vor dem Fernseher statt, daheim. Es gibt natürlich die Public Viewing Zones. Da wir eine Gasthausbrauerei sind von der Lago Lodge und dort kein Match gezeigt wird,
2: haben sie nicht mehr Bier ausgeschenkt. Außerdem haben wegen dem heissen Wetter viele Leute auf Alkohol und Bier verzichtet. Anders sieht es beim Aare Bier zu Bargen aus. Die Brauerei hat das grosse Public Viewing zu La Neuville beliefert und darum in den letzten Wochen feierlich Umsatz gemacht. Die SBB zieht nicht nach beim Alkoholverbot an den Bahnhöfen und in den Zügen. Deutschland will an allen rund 5'500 Bahnhöfen ein Alkoholverbot einführen. Für die SBB ist das kein Thema, wie die Schweizerische Nachrichtenagentur schreibt. Sie setzt auf die Regeln, die es jetzt schon gibt. Ab den 10 verkaufen die Läden kein Alkohol mehr an den Bahnhöfen. Dazu greifen die Sicherheitskräfte ein, wenn sich betrunkene Leute nicht benehmen. Diese Massnahmen reichen laut der SBB in der Schweiz. Nach 5 Tagen vom grossen Waldbrand nordöstlich von Madrid gibt es jetzt eine Hoffnung. Die Feuerwehren konnten verhindern, dass sich der Brand weiter ausbreitet, wie die Behörden mitteilen. Rund 600 Einsatzkräfte sind aber weiterhin am Arbeiten. Über 1'000 Menschen mussten sie aus ihren Daheimen evakuieren. Schätzungsweise sind in Spanien bis jetzt 29'000 Hektar Land verbrannt. Das ist etwa ein Viertel vom Seeland. Auch Frankreich hat mit schweren Waldbränden zu kämpfen. Und die nächste Hitzewelle sind schon im Anmarsch.
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0: Es ist nichts mit der Holle vom Muskelkater wegen Beschüttkannen gießen und Garten schleifen. Ich fange nochmal von vorne an. Also, es ist nichts mit Erholen vom Muskelkater wegen einer Beschüttkanne in den Garten schleifen. So kann ich es sagen. Und morgen kein Regen in Sicht. Die Sonne scheint sozusagen den ganzen Tag und die Temperaturen sogar noch mal ein bisschen wärmer mit 27 Grad. Das heisst, und morgen schleifen wir die eine oder andere Gießkanne zum Gartenbeet zu suchen.
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0: 4 auf 6 ist staut auf der Neuenburgstrasse von Fingels Richtung Biel und dort vor See vor Stadt geht Richtung Nidau weiter. Eine halbe Stunde, die ihr mehr Zeit braucht. Und ebenfalls 20 Minuten länger geht es im Feierabend vor See vor Stadt Richtung Altstadt hinterher zu Biel. Das sind aber auch eigentlich die zwei einzigen Stocker, die ich sehe. Grüße Karre und gutes Ankommen.
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0: Wie gut ist der FC Thun? Das fragt sich der ganze Schweizer Fußballzirkus nach dem Abgang vom Trainer Lustrinelli, vom Captain Bertone und vom besten Goalschütz vom Rast, oder? Ja. Hinnig sehen wir es das erste Mal. Müssen in die Champions League Quali gegen Dynamo Zagreb an Zek. Das ist ein harter Brocken. Am 8. geht es dort los. Das Spiel live auf SRF 2 zu sehen. Ich wünsche euch eine Hilfe hinnig. Mein Name ist Samuel Bichsu.
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0: Schön gehen wir zusammen durch den Dienstag Feierabend durch. Das ist Kanal 3, die ihr eingeschaltet habt. 11 Minuten nach der 6 ist es.
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0: Schaut-WM schauen, heisse Temperaturen. Da zwitschert man sich gerne noch mal ein Bierli oder zwei rein. In den letzten Wochen war beides der Fall, zur Schaut-WM und die heissen Temperaturen. Ob die regionalen Bierbrauereien wegen dem wirklich mehr Bier verkauft haben, das hat der Kanal 3-Redakteur Christoph Gerber wissen.
2: Vargas!
3: Bierbecher sind den Schweizer Public Viewings durch die Luft geflogen, wo der Vargas, die Schweizer Nazi, mit seinem Penalty im WM-Viertelfinale geschossen hat. Mitgejubelt hat auch der Cesare Galina, Geschäftsführer und Inhaber der Brauerei Ahrenbier zu Bargen. Er hat nämlich sein Bier an einem grossen Public Viewing ausgeschenkt und so vor WM-Euphorie in der Schweiz profitiert.
4: Wir haben das zum Glück recht gut gemerkt, dank dem, dass wir ein wunderbares Public Viewing durften beliefern, direkt am Bielersee, Maracana in La Neuville. Die haben über 12'000 Liter Bier rausgelassen in diesen paar Wochen.
3: Das hätte gerade 20% vom ganzen Absatz zwischen Mitte Juni und Mitte Juli ausgemacht. Der Cesare Galina ist darum zufrieden mit dem Geschäft während der WM. Anders sieht es beim Seeland-Preuz nicht auch aus. Sie haben wegen der Fußball-WM deutlich weniger Bier verkauft, sagt der Pascal Roth, Geschäftsführer der Brauerei Seeland-Preuz.
5: Da wir eine Gasthausbrauerei sind von der Lago Lodge und dort kein Match gezeigt wird, ist es natürlich schon so, dass während der Matchen die Lago Lodge relativ schlecht besucht ist und somit ist der Bierabsatz natürlich auch sehr schlecht gewesen.
3: So haben sie im Juni etwa 30-40% weniger Seeland-Brau verkauft als im normalen Sommer. Die besseren Zeiten für seine Brauerei kommen dem August mit dem Lakelife-Festival nebendran und wenn die Leute aus den Ferien retour sind, meint der Pascal Roth weiter. Bei einer Hitzewelle mit deutlich über 30 Grad sinke außerdem die Lust auf ein kühles Blondes entgegen der landläufigen Meinung. Für die ganz heissen Temperaturen haben sie es passend im Sortiment, erklärt der Cesare Galina vom Ahrenbier.
4: Bei 35 Grad, wenn man natürlich mit diesen guten alkoholfreien Bier, was auf dem Markt gibt, wie wir ja auch zwei haben, muss ich sagen, ist es wirklich halt einfach eine gute Alternative.
3: Für die einen Brauereien sind Fußball-WM und die Hitzewelle also ein Volltreffer gewesen, für andere eher ein Eigengoal.
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Mit Gala 3 durch den wunderbaren Dienstagabend, 20 ab 6 Uhr, ist es ein Abend, wo wir noch genug Energie haben, weil wir ausnahmsweise nicht vor Hitze erschlagen sind, wenn wir heimkommen. Darum wäre es doch fast schade, daheim auf der Couch zu versauern. Schnappt noch euren Schätzchen, macht noch einen Abendspaziergang. Die Sonnenbrille natürlich nicht vergessen. Und wem die Motivation noch fehlt, vor der Couch aufzustehen, der hier, der soll helfen. Lionheart. Und jetzt, let's go.

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0: Das ist genau 3, die ihr eingeschaltet habt an diesem Dienstagabend. Schön sind wir hier zusammen unterwegs. Und für einen gemütlich auf dem Balkon der Tag laut zu klingen, habe ich unter anderem für einen Robin Schulz und Richard Judge mit Show Me Love. Und bei dem hier tanzen sogar die Nachbarn mit auf dem Balkon. I Just Might Bruno Mars. Schönen Hinweis, jetzt ist es 6:30. Die
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2: Die Stadt Grenchen hat schon wieder mit dem Bundesgericht zu tun bekommen. Das mal aber nicht wegen der Wahlen, sondern wegen einer geplanten Mobilfunkantenne, wie das Grenchner Tagblatt schreibt. Vanya Di Nicola aus der Redaktion mit den Einzelheiten.
3: Nicht die Strahlung der geplanten Mobilfunkantenne ist ein Problem, sondern der Schutz des Ortsbildes beim Mösli-Viadukt zu Grenchen. Die Antenne von der Swisscom könnte nämlich das Ortsbild stören, heisst es im Bundesgerichtsurteil. Das Bundesgericht hat damit eine Beschwerde gegen den Sendemast gut geheissen und hat das Urteil vom Solothurner Verwaltungsgericht aufgehoben. Die Grenchener Baukommission hat das Projekt nämlich bewilligt, ohne die Fachstelle für den Ortsbildschutz mit einzubeziehen. Die geplante Mobilfunkanlage ist damit aber noch nicht ganz vom Tisch. Die Stadt Grenchen muss sie aber noch mal neu beurteilen.
2: Gerichtskosten von 4'000 Franken muss die Swisscom selber zahlen. Und auch die Beschwerdeführerin für das Gerichtsverfahren muss sie entschädigen. Die Stadt Grenchen kommt also mit einem blauen Auge davon. Nach 5 Tagen vom grossen Waldbrand nordöstlich von Madrid gibt es jetzt eine Hoffnung. Die Feuerwehren konnten verhindern, dass sich der Brand weiter ausbreitet, wie die Behörden mitteilen. Rund 600 Einsatzkräfte sind aber weiterhin am Arbeiten. Über 1'000 Menschen mussten sie aus ihren Heimen evakuieren. Schätzungsweise sind in Spanien bis jetzt 29'000 Hektar Land verbrannt. Das ist etwa ein Viertel vom Seeland. Auch Frankreich hat mit schweren Waldbränden zu kämpfen. Und die nächste Hitzewelle sind schon im Anmarsch. Die EU gibt kein Geld mehr für Kunstbiennale zu Venedig. Der Grund dafür ist, dass Russland an diesjährigen Ausstellung dabei ist, wie die EU-Kommission bekannt gibt. Europäische Kulturprojekte, die ihr Geld aus Steuern bekommen, sind verpflichtet, demokratische Werte und Meinungsfreiheit zu fördern. Und Russland lebt aktuell nicht nach diesen Werten, wie die Kommission weiter schreibt.
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0: Ja, morgen wieder wird es richtig schön sommerlich. 27 Grad gibt es, Wolken nur ab und zu ganz wenig. Und es bleibt weiterhin trocken. Also das heisst, der Feingeruch von Regen auf warmem Teer, da geht es auch morgen nicht zum Schmücken. Darum, morgen einfach trocken, schön 27 Grad. Können wir geniessen.
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0: Hat noch ein paar letzte Stocker vom Feierabendverkehr. Mehr als 10 Minuten geht es aber nie mehr. Ich wünsche viel Geduld. Wenn ihr noch am Stand seid, kommen gut und sicher an euer Ziel.
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1: Fußball-WM schauen, heisses Wetter. Ja, wer zwitschert da nicht gerne mal ein Bierli?

0: dass wir ein wunderbares Public Viewing durften beliefern, direkt am Bielersee, Maracana in La Neuville. Die haben über 12'000 Liter Bier rausgelassen in diesen paar Wochen.
1: Das hätte gerade 20% vom ganzen Absatz zwischen Mitte Juni und Mitte Juli ausgemacht. Der Cesare Galina ist darum zufrieden mit dem Geschäft während der WM. Anders sieht es beim Seeland-Preuz nicht auch aus. Sie haben wegen der Fußball-WM deutlich weniger Bier verkauft, sagt der Pascal Roth, Geschäftsführer der Brauerei Seeland-Preuz.
2: Da wir eine Gasthausbrauerei sind von der Lago Lodge und dort kein Match gezeigt wird, ist es natürlich schon so, dass während der Matchen die Lago Lodge relativ schlecht besucht ist und somit ist der Bierabsatz natürlich auch sehr schlecht gewesen.
1: So haben sie im Juni etwa 30-40% weniger Seeland-Bräu verkauft als im normalen Sommer. Die besseren Zeiten für seine Brauerei kommen dem August mit dem Lake Life Festival nebendran und wenn die Leute aus den Ferien retour sind, meint der Pascal Roth weiter. Bei einer Hitzewelle mit deutlich über 30 Grad sinke außerdem die Lust auf ein kühles Blondes entgegen der landläufigen Meinung. Für die ganz heissen Temperaturen haben sie es passend im Sortiment, erklärt der Cesare Galina vom Aare Bier.
0: Bei 35 Grad, wenn man natürlich mit diesen guten alkoholfreien Bier, was auf dem Markt gibt, wie wir ja auch zwei haben, muss ich sagen, ist es wirklich halt einfach eine gute Alternative.
1: Für die einen Brauereien sind die Fussball-WM und die Hitzewelle also ein Volltreffer gewesen, für andere eher ein Eigengoal. Die Stadt Grenche hat schon wieder mit dem Bundesgericht zu tun bekommen. Das mal aber nicht wegen einem Fehler bei der Stadtbeiwahl, sondern wegen einer geplanten Mobilfunkantenne von Swisscom. Das berichtet das Grenchner Tagblatt. Vanja Di Nicola aus der Kanal 3 Redaktion, was ist das Problem mit dieser Antenne?
3: Bei so Mobilfunkantennen hört man ja normalerweise gern, dass die Anwohnerinnen und Anwohner die Strahlung davon nicht im eigenen Garten haben wollen. Das war in diesem Fall zu Grenchen aber nicht das Problem gewesen, sondern der geplante Funkmast würde das Ortsbild stören, hat jetzt das Bundesgericht entschieden. Es hat damit das Urteil vom Solothurner Verwaltungsgericht aufgehoben.
1: Warum würde der Funkmast das Ortsbild von Grenchen stören?
3: Der Mobilfunkmast von der Swisscom sollte an die Moosstrasse kommen, also gerade neben dem Mösli-Viadukt. Das Solothurner Verwaltungsgericht war der Meinung, dass das Viadukt so mächtig ist, dass eine Antenne mehr dort nicht auffallen würde. Das Bundesgericht widerspricht dem aber. Dass das Mösli-Viadukt ein grosses Bauwerk ist, schliessen andere Faktoren zum Bau von einem Mobilfunkmast nicht automatisch aus. Außerdem hat das Bundesgericht auch festgestellt, dass die Stadt Grenchen beim ganzen Bewilligungsprozess gepatzt hat. Die Stadt hätte nämlich die kantonale Fachstelle für einen Heimatschutz müssen mit einbeziehen, wenn sie einen Funkmast so nah an ein geschütztes Objekt bauen wollen. Erst dann können sie eine Baubewilligung geben dafür. Das hat die Stadt Grenchen aber nicht gemacht.
1: Kann Swisscom den Mobilfunkmast dort in diesem Fall nicht bauen oder wie geht es jetzt dort weiter?
3: Der Mobilfunkmast von der Swisscom ist noch nicht ganz vom Tisch. Die Stadt Grenchen muss das ganze Verfahren jetzt aber nochmal neu aufrollen. Das heisst, die Grenchener Baukommission muss das Projekt neu beurteilen, ob die Antenne das Ortsbild würde stören und das mal die kantonale Fachstelle mit einbeziehen. Und je nachdem muss dann auch noch die eidgenössische Fachkommission darüber entscheiden. Finanziell kommt die Stadt Grenchen aber mit einem blauen Auge davon. Das Gerichtsverfahren muss die Swisscom selber zahlen. Kino unter freiem Himmel. Die Avalon Movie Nights zu Lies fängt übermorgen wieder an. Und das Jahr hat es während der rund 2,5 Wochen ganz viele verschiedene Filme im Programm, wie Ajour.ch schreibt. Romy Fuhrer aus der Redaktion berichtet.
4: Auf dem Schuttplatz bei Kufa Lies und beim Parkschwimmbad ist ab dem Donnerstag Open Air Kino angesagt. Das Team hat auch dieses Jahr wieder vor allem einen Anspruch gehabt an die Filme, wie der Mitorganisator der Avalon Movie Nights, der Manuel Zach, sagt.
5: Wir versuchen immer, ein gut durchmischtes Programm anzubieten, wo für jeden Geschmack etwas dabei ist. Schweizer Filme sind uns ein sehr grosses Anliegen. Ich finde es wichtig, dass wir die Schweizer Produktionen unterstützen. Und sonst haben wir etwas für Familien, wir haben etwas für Leute, die Action gerne haben. Wir haben auch top aktuelle Filme.
4: Die meisten Filme sind im letzten Jahr oder dieses Jahr rausgekommen, so Manuel Zach. Er persönlich hat sich schon ein paar Highlights herausgepickt.
5: Ich freue mich jetzt ganz speziell vielleicht wie ein kleines Kind auf einen Schiebdetektiv. Da freue ich mich drauf. Ich habe gerne Komödie. Das ist eine kleine schräge Story. Und ich finde, der sieht wirklich ganz cool aus. Da darf ich eigentlich die Schweizer Filme nicht vergessen. Da, mein Freund Barry, Hallo Betty und Ewige Liebe. Das sind einfach coole Filme. Und auf die freue ich mich irrsinnig.
4: Neben den Filmen freut sich der Manuel Zach auf die Bands, die spielen. Dort hat das Team geschaut, dass es Musikerinnen und Musiker aus der Region sind, die vor den Filmen auftreten. Er hofft auch, dass das

0: Wetter damit macht. Bis jetzt haben sie nämlich noch nie einen Film absagen und das soll auch so bleiben. Der Volon Movie Nights zu Lies von übermorgen an und geht bis am 8.09.
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1: Fußball-WM schauen, heisses Wetter. Ja, wer zwitschert da nicht gerne mal ein Bierli? In den letzten Wochen war beides der Fall. Ob die regionalen Bierbrauereien wegen dem jetzt wirklich mehr Gerstensaft verkauft haben, das wollte der Kanal 3-Redakteur Christoph Gerber wissen.
2: Vargas!
3: Bierbecher sind den Schweizer Public Viewings durch die Luft geflogen, wo der Vargas, die Schweizer Nazi, mit seinem Penalty im WM-Viertelfinale geschossen hat. Mitgejubelt hat auch der Cesare Galina, Geschäftsführer und Inhaber der Brauerei Ahrenbier zu Bargen. Er hat nämlich sein Bier an einem grossen Public Viewing ausgeschenkt und so vor WM-Euphorie in der Schweiz profitiert.
4: Wir haben das zum Glück recht gut gemerkt, dank dem, dass wir ein wunderbares Public Viewing durften beliefern, direkt am Bielersee, Maracana in La Neuville. Die haben über 12'000 Liter Bier rausgelassen in diesen paar Wochen.
3: Das hätte gerade 20% vom ganzen Absatz zwischen Mitte Juni und Mitte Juli ausgemacht. Der Cesare Galina ist darum zufrieden mit dem Geschäft während der WM. Anders sieht es beim Seeland-Preuz nicht auch aus. Sie haben wegen der Fußball-WM deutlich weniger Bier verkauft, sagt der Pascal Roth, Geschäftsführer der Brauerei Seeland-Preuz.
5: Da wir eine Gasthausbrauerei sind von der Lago Lodge und dort kein Match gezeigt wird, ist es natürlich schon so, dass während der Matchen die Lago Lodge relativ schlecht besucht war und somit war der Bierabsatz natürlich auch sehr schlecht gewesen.
3: So haben sie im Juni etwa 30-40% weniger Seeland-Brau verkauft als im normalen Sommer. Die besseren Zeiten für seine Brauerei kommen dem August mit dem Lakelife-Festival nebendran und wenn die Leute aus den Ferien retour sind, meint der Pascal Roth weiter. Bei einer Hitzewelle mit deutlich über 30 Grad sinke außerdem die Lust auf ein kühles Blondes entgegen der landläufigen Meinung. Für die ganz heissen Temperaturen haben sie es passend im Sortiment, erklärt der Cesare Galina vom Ahrenbier.
4: Bei 35 Grad, wenn man natürlich mit diesen guten alkoholfreien Bier, die es auf dem Markt gibt, wie wir ja auch zwei haben, muss ich sagen, ist es wirklich halt einfach eine gute Alternative.
3: Für die einen Brauereien sind die Fussball-WM und die Hitzewelle also ein Volltreffer gewesen, für andere eher ein Eigengoal. Die Stadt Grenche hat schon wieder mit dem Bundesgericht zu tun bekommen. Das mal aber nicht wegen einem Fehler bei der Stadtbeiwahl, sondern wegen einer geplanten Mobilfunkantenne von Swisscom. Das berichtet das Grenchner Tagblatt. Vanja Di Nicola aus der Kanal 3 Redaktion, was ist das Problem mit dieser Antenne?
1: Bei so Mobilfunkantennen hört man ja normalerweise gängig, dass die Anwohnerinnen und Anwohner die Strahlung davon nicht im eigenen Garten haben wollen. Das war in diesem Fall zu Grenchen aber nicht das Problem gewesen, sondern der geplante Funkmast würde das Ortsbild stören, hat jetzt das Bundesgericht entschieden. Es hat damit das Urteil vom Solothurner Verwaltungsgericht aufgehoben.
3: Warum würde der Funkmast das Ortsbild von Grenchen stören?
1: Der Mobilfunkmast von der Swisscom sollte an die Moosstrasse kommen, also gerade neben dem Mösli-Viadukt. Das Solothurner Verwaltungsgericht war der Meinung, dass das Viadukt so mächtig ist, dass eine Antenne mehr dort nicht auffallen würde. Das Bundesgericht widerspricht dem aber. Dass das Mösli-Viadukt ein grosses Bauwerk ist, schliessen andere Faktoren zum Bau von einem Mobilfunkmast nicht automatisch aus. Außerdem hat das Bundesgericht auch festgestellt, dass die Stadt Grenchen beim ganzen Bewilligungsprozess gepatzt hat. Die Stadt hätte nämlich die kantonale Fachstelle für den Heimatschutz müssen mit einbeziehen, wenn sie einen Funkmast so nah an ein geschütztes Objekt bauen wollen. Erst dann können sie eine Baubewilligung geben dafür. Das hat die Stadt Grenchen aber nicht gemacht.
3: Kann Swisscom den Mobilfunkmast dort in diesem Fall nicht bauen? Oder wie geht es jetzt dort weiter?
1: Der Mobilfunkmast von der Swisscom ist noch nicht ganz vom Tisch. Die Stadt Grenchen muss das ganze Verfahren jetzt aber nochmal neu aufrollen. Das heisst, die Grenchener Baukommission muss das Projekt neu beurteilen, ob die Antenne das Ortsbild würde stören und das mal die kantonale Fachstelle mit einbeziehen. Und je nachdem muss dann auch noch die eidgenössische Fachkommission darüber entscheiden. Finanziell kommt die Stadt Grenchen aber mit einem blauen Auge davon. Das Gerichtsverfahren muss die Swisscom selber zahlen. Kino unter freiem Himmel. Die Evolon Movie Nights zu Lies fängt übermorgen wieder an. Und das Jahr hat es während der rund 2,5 Wochen ganz viele verschiedene Filme im Programm, wie Ajour.ch schreibt. Romy Fuhrer aus der Redaktion berichtet.
6: Auf dem Schuttplatz bei Kufa Lies und beim Parkschwimmbad ist ab dem Donnerstag Open Air Kino angesagt. Das Team hat auch dieses Jahr wieder vor allem einen Anspruch gehabt an die Filme, wie der Mitorganisator der Evolon Movie Nights, der Manuel Zach, sagt.
2: Wir versuchen immer, ein gut durchmischtes Programm anzubieten, wo für jeden Geschmack etwas dabei ist. Schweizer Filme sind uns ein sehr grosses Anliegen. Ich finde es wichtig, dass wir die Schweizer Produktionen unterstützen. Und sonst haben wir etwas für Familien, wir haben etwas für Leute, die Action gerne haben. Wir haben auch top-aktuelle Filme.
6: Die meisten Filme sind im letzten...
2: Schweizer Filme sind uns ein sehr grosses Anliegen. Ich finde es wichtig, dass wir die Schweizer Produktionen unterstützen. Und sonst haben wir etwas für Familien, wir haben etwas für Leute, die Action gerne haben. Wir haben auch top-aktuelle Filme.
6: Die meisten Filme sind im letzten Jahr oder dieses Jahr rausgekommen, so der Manuel Zach. Er persönlich hat sich schon ein paar Highlights rausgepickt.
2: Ich freue mich jetzt ganz speziell, vielleicht wie ein kleines Kind auf einen Schiebdetektiv. Da freue ich mich drauf. Ich habe gerne Komödien. Das ist eine kleine schräge Story. Und ich finde, der sieht wirklich ganz cool aus. Da darf ich eigentlich die Schweizer Filme nicht vergessen. Mein Freund Barry, Hallo Betty und Ewige Liebe, das sind einfach coole Filme und auf die freue ich mich irrsinnig.
6: Neben den Filmen freut sich der Manuel Zach auf die Bands, die spielen. Dort hat das Team geschaut, dass es Musikerinnen und Musiker aus der Region sind, die vor den Filmen auftreten. Er hofft auch, dass das Wetter damit macht. Bis jetzt haben sie nämlich noch nie einen Film absagen und das soll auch so bleiben. Der Volon Movie Nights zu Lies von übermorgen an und geht bis am 8.09.
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1: Fußball-WM schauen, heisses Wetter. Ja, wer zwitschert da nicht gerne mal ein Bierli? In den letzten Wochen war beides der Fall. Ob die regionalen Bierbrauereien wegen dem jetzt wirklich mehr Gerstensaft verkauft haben, das hat der Kanal 3-Redakteur Christoph Gerber wissen.
2: Vargas!
3: Bierbecher sind den Schweizer Public Viewings durch die Luft geflogen, wo der Vargas, die Schweizer Nazi, mit seinem Penalty im WM-Viertelfinale geschossen hat. Mitgejubelt hat auch der Cesare Galina, Geschäftsführer und Inhaber der Brauerei Ahrenbier zu Bargen. Er hat nämlich sein Bier an einem grossen Public Viewing ausgeschenkt und so vor WM-Euphorie in der Schweiz profitiert.
4: Wir haben das zum Glück recht gut gemerkt, dank dem, dass wir ein wunderbares Public Viewing durften beliefern, direkt am Bielersee, Maracana in La Neuville. Die haben über 12'000 Liter Bier rausgelassen in diesen paar Wochen.
3: Das hätte gerade 20% vom ganzen Absatz zwischen Mitte Juni und Mitte Juli ausgemacht. Der Cesare Galina ist darum zufrieden mit dem Geschäft während der WM. Anders sieht es beim Seelandpreuz nicht auch aus. Sie haben wegen der Fußball-WM deutlich weniger Bier verkauft, sagt der Pascal Roth, Geschäftsführer der Brauerei Seelandpreu.
5: Da wir eine Gasthausbrauerei sind von der Lago Lodge und dort kein Match gezeigt wird, ist es natürlich schon so, dass während der Matchen die Lago Lodge relativ schlecht besucht ist und somit ist der Bierabsatz natürlich auch sehr schlecht gewesen.
3: So haben sie im Juni etwa 30-40% weniger Seelandbräu verkauft als in einem normalen Sommer. Die besseren Zeiten für seine Brauerei kommen dem August mit dem Lakelife-Festival nebendran und wenn die Leute aus den Ferien retour sind, meint der Pascal Roth weiter. Bei einer Hitzewelle mit deutlich über 30 Grad sinke außerdem die Lust auf ein kühles Blondes entgegen der landläufigen Meinung. Für die ganz heissen Temperaturen haben sie es passend im Sortiment, erklärt der Cesare Galina vom Ahrenbier.
4: Bei 35 Grad, wenn man natürlich mit diesen guten alkoholfreien Bier, die es auf dem Markt gibt, wie wir ja auch zwei haben, muss ich sagen, ist es wirklich halt einfach eine gute Alternative.
3: Für die einen Brauereien sind die Fußball-WM und die Hitzewelle also ein Volltreffer gewesen, für andere eher ein Eigengoal. Die Stadt Grenche hat schon wieder mit dem Bundesgericht zu tun bekommen. Das mal aber nicht wegen einem Fehler bei der Stadtbeiwahl, sondern wegen einer geplanten Mobilfunkantenne von Swisscom. Das berichtet das Grenchner Tagblatt. Vanja Di Nicola aus der Kanal 3-Redaktion, was ist das Problem mit dieser Antenne?
1: Bei so Mobilfunkantennen hört man ja normalerweise gern, dass die Anwohnerinnen und Anwohner die Strahlung davon nicht im eigenen Garten haben wollen. Das ist in dem Fall zu Grenchen aber nicht das Problem gewesen, sondern der geplante Funkmast würde das Ortsbild stören, hat jetzt das Bundesgericht entschieden. Es hat damit das Urteil vom Solothurner Verwaltungsgericht aufgehoben.
3: Warum würde denn der Funkmast das Ortsbild von Grenchen stören?
1: Der Mobilfunkmast von der Swisscom sollte ja die Moosstrasse kommen, also gerade neben dem Mösli-Viadukt. Das Solothurner Verwaltungsgericht war der Meinung, dass das Viadukt so mächtig ist, dass eine Antenne mehr dort nicht auffallen würde. Das Bundesgericht widerspricht dem aber. Dass das Mösli-Viadukt ein grosses Bauwerk ist, schliessen andere Faktoren zum Bau von einem Mobilfunkmast nicht automatisch aus. Außerdem hat das Bundesgericht auch festgestellt, dass die Stadt Grenchen beim ganzen Bewilligungsprozess gepatzt hat. Die Stadt hätte nämlich die kantonale Fachstelle für den Heimatschutz müssen mit einbeziehen, wenn sie einen Funkmast so nah an ein geschütztes Objekt bauen wollen. Erst dann können sie eine Baubewilligung geben dafür. Das hat die Stadt Grenchen aber nicht gemacht.
3: Kann Swisscom den Mobilfunkmast dort in diesem Fall nicht bauen? Oder wie geht es jetzt dort weiter?
1: Der Mobilfunkmast von der Swisscom ist noch nicht ganz vom Tisch. Die Stadt Grenchen muss das ganze Verfahren jetzt aber nochmal neu aufrollen. Das heisst, die Grenchener Baukommission muss das Projekt neu beurteilen, ob die Antenne das Ortsbild würde stören und das mal die kantonale Fachstelle mit einbeziehen. Und je nachdem muss dann auch noch die eidgenössische Fachkommission darüber entscheiden. Finanziell kommt die Stadt Grenchen aber mit einem blauen Auge davon. Das Gerichtsverfahren muss die Swisscom selber zahlen. Kino unter freiem Himmel. Die Avalon Movie Nights zu Lies fängt übermorgen wieder an. Und das Jahr hat es während der rund 2,5 Wochen ganz viele verschiedene Filme im Programm, wie Ajour.ch schreibt. Romy Fuhrer aus der Redaktion berichtet.
6: Auf dem Schuttplatz bei Kufa Lies und beim Parkschwimmbad ist ab dem Donnerstag Open Air Kino angesagt. Das Team hat auch dieses Jahr wieder vor allem einen Anspruch an die Filme, wie der Mitorganisator der Avalon Movie Nights, der Manuel Zach, sagt.
2: Wir versuchen immer, ein gut durchmischtes Programm anzubieten, wo für jeden Geschmack etwas dabei ist. Schweizer Filme sind uns ein sehr grosses Anliegen. Ich finde es wichtig, dass wir die Schweizer Produktionen unterstützen. Und sonst haben wir etwas für Familien, wir haben etwas für Leute, die Action gerne haben. Wir haben auch top aktuelle Filme.
6: Die meisten Filme sind im letzten Jahr oder dieses Jahr rausgekommen, so der Manuel Zach. Er persönlich hat sich schon ein paar Highlights rausgepickt.
2: Ich freue mich jetzt ganz speziell vielleicht wie ein kleines Kind auf einen Schiebdetektiv. Da freue ich mich drauf. Ich habe gerne Komödie. Das ist eine kleine schräge Story. Und ich finde, der sieht wirklich ganz cool aus. Da darf ich eigentlich die Schweizer Filme nicht vergessen. Da, mein Freund Barry, Hallo Betty und Ewige Liebe. Das sind einfach coole Filme. Und auf die freue ich mich irrsinnig.
6: Neben den Filmen freut sich der Manuel Zach auf die Bands, die spielen. Dort hat das Team geschaut, dass es Musikerinnen und Musiker aus der Region sind, die vor den Filmen auftreten. Er hofft auch, dass das Wetter damit macht. Bis jetzt haben sie nämlich noch nie einen Film absagen müssen. Und das soll auch so bleiben. Der Volon Movie Nights zu Lies von übermorgen an und geht bis am 8. August.
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1: Fußball-WM schauen, heisses Wetter. Ja, wer zwitschert da nicht gerne mal ein Bierli? In den letzten Wochen war beides der Fall gewesen. Ob die regionalen Bierbrauereien wegen dem jetzt wirklich mehr Gerstensaft verkauft haben, das hat der Kanal 3-Redakteur Christoph Gerber wissen.
2: Vargas!
3: Die Bierbecher sind den Schweizer Public Viewings durch die Luft geflogen, wo der Vargas, die Schweizer Nazi, mit seinem Penalty im WM-Viertelfinale geschossen hat. Mitgejubelt hat auch der Cesare Galina, Geschäftsführer und Inhaber der Brauerei Ahrenbier zu Bargen. Er hat nämlich sein Bier an einem grossen Public Viewing ausgeschenkt und so vor WM-Euphorie in der Schweiz profitiert.
4: Wir haben das zum Glück recht gut gemerkt, dank dem, dass wir ein wunderbares Public Viewing dürfen beliefern direkt am Bielersee, Maracana in La Neuville. Die haben über 12'000 Liter Bier rausgelassen in diesen paar Wochen.
3: Das hat gerade 20% vom ganzen Absatz zwischen Mitte Juni und Mitte Juli ausgemacht. Der Cesare Galina ist darum zufrieden mit dem Geschäft während der WM. Anders sieht es beim Seeland-Preuz nicht all aus. Sie haben wegen der Fußball-WM deutlich weniger Bier verkauft, sagt der Pascal Roth, Geschäftsführer der Brauerei Seeland-Preuz.
5: Da wir eine Gasthausbrauerei sind von der Lago Lodge und dort kein Match gezeigt wird, ist es natürlich schon so, dass während der Matchen die Lago Lodge relativ schlecht besucht ist und somit ist der Bierabsatz natürlich auch sehr schlecht gewesen.
3: So haben sie im Juni etwa 30-40% weniger Seeland-Bräu verkauft als im normalen Sommer. Die besseren Zeiten für seine Brauerei kommen dem August mit dem Lakelife-Festival nebendran und wenn die Leute aus den Ferien retour sind, meint der Pascal Roth weiter. Bei einer Hitzewelle mit deutlich über 30 Grad sinke außerdem die Lust auf ein kühles Blondes entgegen der landläufigen Meinung. Für diese ganz heissen Temperaturen haben sie es passend im Sortiment, erklärt der Cesare Galina vom Ahrenbier.
4: Bei 35 Grad, wenn man natürlich mit diesen guten alkoholfreien Bier, die es auf dem Markt gibt, wie wir ja auch zwei haben, muss ich sagen, ist es wirklich halt einfach eine gute Alternative.
3: Für die einen Brauereien waren die Fußball-WM und die Hitzewelle also ein Volltreffer gewesen, für andere eher ein Eigengoal. Die Stadt Grench hat schon wieder mit dem Bundesgericht zu tun bekommen. Das mal aber nicht wegen einem Fehler bei der Stadtbeiwahl, sondern wegen einer geplanten Mobilfunkantenne von Swisscom. Das berichtet das Grenchner Tagblatt. Vanja Di Nicola aus der Kanal 3 Redaktion, was ist das Problem mit dieser Antenne?
1: Bei so Mobilfunkantennen hört man ja normalerweise gern, dass die Anwohnerinnen und Anwohner die Strahlung davon nicht im eigenen Garten haben wollen. Das war in diesem Fall zu Grenchen aber nicht das Problem gewesen, sondern der geplante Funkmast würde das Ortsbild stören, hat jetzt das Bundesgericht entschieden. Es hat damit das Urteil vom Solothurner Verwaltungsgericht aufgehoben.
3: Warum würde denn der Funkmast das Ortsbild von Grenchen stören?
1: Der Mobilfunkmast von der Swisscom sollte ja die Moosstrasse kommen, also gerade neben dem Mösli-Viadukt. Das Solothurner Verwaltungsgericht war der Meinung, dass das Viadukt so mächtig ist, dass eine Antenne mehr dort nicht auffallen würde. Das Bundesgericht widerspricht dem aber, dass das Mösli-Viadukt ein grosses Bauwerk ist, schliessen andere Faktoren zum Bau eines Mobilfunkmasts nicht automatisch aus. Außerdem hat das Bundesgericht auch festgestellt, dass die Stadt Grenchen beim ganzen Bewilligungsprozess gepatzt hat. Die Stadt hätte nämlich die kantonale Fachstelle für den Heimatschutz müssen mit einbeziehen, wenn sie einen Funkmast so nah an ein geschütztes Objekt bauen wollen. Erst dann können sie eine Baubewilligung geben dafür. Das hat die Stadt Grenchen aber nicht gemacht.
3: Kann Swisscom den Mobilfunkmast dort in diesem Fall nicht bauen oder wie geht es jetzt dort weiter?
1: Der Mobilfunkmast von der Swisscom ist noch nicht ganz vom Tisch. Die Stadt Grenchen muss das ganze Verfahren jetzt aber nochmal neu aufrollen. Das heisst, die Grenchener Baukommission muss das Projekt neu beurteilen, ob die Antenne das Ortsbild würde stören und das mal die kantonale Fachstelle mit einbeziehen. Und je nachdem muss dann auch noch die eidgenössische Fachkommission darüber entscheiden. Finanziell kommt die Stadt Grenchen aber mit einem blauen Auge davon. Das Gerichtsverfahren muss die Swisscom selber zahlen. Kino unter freiem Himmel. Die Avalon Movie Nights zu Lies für übermorgen wieder an. Und das Jahr hat es während der rund 2,5 Wochen ganz viele verschiedene Filme im Programm, wie Ajour.ch schreibt. Romy Fuhrer aus der Redaktion berichtet.
6: Auf dem Schuttplatz bei Kufa Lies und beim Parkschwimmbad ist ab dem Donnerstag Open Air Kino angesagt. Das Team hat auch dieses Jahr wieder vor allem einen Anspruch an die Filme, wie der Mitorganisator der Avalon Movie Nights, der Manuel Zach, sagt.
2: Wir versuchen immer, ein gut durchmischtes Programm anzubieten, wo für jeden Geschmack etwas dabei ist. Schweizer Filme sind uns ein sehr grosses Anliegen. Ich finde es wichtig, dass wir die Schweizer Produktionen unterstützen. Und sonst haben wir etwas für Familien, wir haben etwas für Leute, die Action gerne haben. Wir haben auch top aktuelle Filme.
6: Die meisten Filme sind im letzten Jahr oder dieses Jahr rausgekommen, so der Manuel Zach. Er persönlich hat sich schon ein paar Highlights rausgepickt.
2: Ich freue mich jetzt ganz speziell vielleicht wie ein kleines Kind auf einen Schiebdetektiv. Da freue ich mich drauf. Ich habe gerne Komödie. Das ist eine kleine schräge Story. Und ich finde, der sieht wirklich ganz cool aus. Da darf ich eigentlich die Schweizer Filme nicht vergessen. Da, mein Freund Barry, Hallo Betty und Ewige Liebe, das sind einfach coole Filme. Und auf die freue ich mich irrsinnig.
6: Neben den Filmen freut sich der Manuel Zach auf die Bands, die spielen. Dort hat das Team geschaut, dass es Musikerinnen und Musiker aus der Region sind, die vor den Filmen auftreten. Er hofft auch, dass das Wetter damit macht. Bis jetzt haben sie nämlich noch nie müssen einen Film absagen. Und das soll auch so bleiben. Die Volon Movie Nights zu Lies von übermorgen an und gehen bis am 8. August.
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1: Fußball-WM schauen, heisses Wetter. Ja, wer zwitschert da nicht gerne mal ein Bierli? In den letzten Wochen war beides der Fall gewesen. Ob die regionalen Bierbrauereien wegen dem jetzt wirklich mehr Gerstensaft verkauft haben, das hat der Kanal 3-Redakteur Christoph Gerber wissen.
2: Vargas!
3: Die Bierbecher sind der Schweizer Public Ewings durch die Luft geflogen, wo der Vargas, die Schweizer Nazi, mit seinem Benalti im WM-Viertelfinale geschossen hat. Mitgejubelt hat auch der Cesare Galina, Geschäftsführer und Inhaber der Brauerei Ahrenbier zu Bargen. Er hat nämlich sein Bier an einem grossen Public Ewing ausgeschenkt und so vor WM-Euphorie in der Schweiz profitiert.
4: Wir haben das zum Glück recht gut gemerkt, dank dem, dass wir ein wunderbares Public Viewing dürfen beliefern direkt am Bielersee, Maracana in La Neuville. Die haben über 12'000 Liter Bier rausgelassen in diesen paar Wochen.
3: Das hat gerade 20% vom ganzen Absatz zwischen Mitte Juni und Mitte Juli ausgemacht. Der Cesare Galina ist darum zufrieden mit dem Geschäft während der WM. Anders sieht es beim Seeland-Preutz nicht all aus. Sie haben wegen der Fußball-WM deutlich weniger Bier verkauft, sagt der Pascal Roth, Geschäftsführer der Brauerei Seeland-Preutz.
5: Da wir eine Gasthausbrauerei sind von der Lago Lodge und dort kein Match gezeigt wird, ist es natürlich schon so, dass während der Matchen die Lago Lodge relativ schlecht besucht ist und somit ist der Bierabsatz natürlich auch sehr schlecht gewesen.
3: So haben sie im Juni etwa 30-40% weniger Seeland-Bräu verkauft als im normalen Sommer. Die besseren Zeiten für seine Brauerei kommen dem August mit dem Lakelife-Festival nebendran und wenn die Leute aus den Ferien retour sind, meint der Pascal Roth weiter. Bei einer Hitzewelle mit deutlich über 30 Grad sinke außerdem die Lust auf ein kühles Blondes entgegen der landläufigen Meinung. Für diese ganz heissen Temperaturen haben sie es passend im Sortiment, erklärt der Cesare Galina vom Ahrenbier.
4: Bei 35 Grad, wenn man natürlich mit diesen guten alkoholfreien Bier, die es auf dem Markt gibt, wie wir ja auch zwei haben, muss ich sagen, ist es wirklich halt einfach eine gute Alternative.
3: Für die einen Brauereien waren die Fußball-WM und die Hitzewelle also ein Volltreffer gewesen, für andere eher ein Eigengoal. Die Stadt Grench hat schon wieder mit dem Bundesgericht zu tun bekommen. Das mal aber nicht wegen einem Fehler bei der Stadtbeiwahl, sondern wegen einer geplanten Mobilfunkantenne von Swisscom. Das berichtet das Grenchner Tagblatt. Vanja Di Nicola aus der Kanal 3 Redaktion, was ist das Problem mit dieser Antenne?
1: Bei so Mobilfunkantennen hört man ja normalerweise gern, dass die Anwohnerinnen und Anwohner die Strahlung davon nicht im eigenen Garten haben wollen. Das war in diesem Fall zu Grenchen aber nicht das Problem gewesen, sondern der geplante Funkmast würde das Ortsbild stören, hat jetzt das Bundesgericht entschieden. Es hat damit ein Urteil vom Solothurner Verwaltungsgericht aufgehoben.
3: Warum würde der Funkmast das Ortsbild von Grenchen stören?
1: Der Mobilfunkmast von der Swisscom sollte ja die Moosstrasse kommen, also gerade neben dem Mösli-Viadukt. Das Solothurner Verwaltungsgericht war der Meinung, dass das Viadukt so mächtig ist, dass eine Antenne mehr dort nicht auffallen würde. Das Bundesgericht widerspricht dem aber. Dass das Mösli-Viadukt ein grosses Bauwerk ist, schliessen andere Faktoren zum Bau eines Mobilfunkmasts nicht automatisch aus. Außerdem hat das Bundesgericht auch festgestellt, dass die Stadt Grenchen beim ganzen Bewilligungsprozess gepatzt hat. Die Stadt hätte nämlich die kantonale Fachstelle für den Heimatschutz müssen mit einbeziehen, wenn sie einen Funkmast so nah an ein geschütztes Objekt bauen wollen. Erst dann können sie eine Baubewilligung geben dafür. Das hat die Stadt Grenchen aber nicht gemacht.
3: Kann Swisscom den Mobilfunkmast dort in diesem Fall nicht bauen oder wie geht es jetzt dort weiter?
1: Der Mobilfunkmast von der Swisscom ist noch nicht ganz vom Tisch. Die Stadt Grenchen muss das ganze Verfahren jetzt aber nochmal neu aufrollen. Das heisst, die Grenchener Baukommission muss das Projekt neu beurteilen, ob die Antenne das Ortsbild würde stören und das mal die kantonale Fachstelle mit einbeziehen. Und je nachdem muss dann auch noch die eidgenössische Fachkommission darüber entscheiden. Finanziell kommt die Stadt Grenchen aber mit einem blauen Auge davon. Das Gerichtsverfahren muss die Swisscom selber zahlen. Kino unter freiem Himmel. Die Avalon Movie Nights zu Lies für übermorgen wieder an. Und das Jahr hat es während der rund 2,5 Wochen ganz viele verschiedene Filme im Programm, wie Ajour.ch schreibt. Romy Fuhrer aus der Redaktion berichtet.
6: Auf dem Schuttplatz bei Kufa Lies und beim Parkschwimmbad ist ab dem Donnerstag Open-Air-Kino angesagt. Das Team hat auch dieses Jahr wieder vor allem einen Anspruch an die Filme, wie der Mitorganisator der Avalon Movie Nights, der Manuel Zach, sagt.
2: Wir versuchen immer, ein gut durchmischtes Programm anzubieten, wo für jeden Geschmack etwas dabei ist. Schweizer Filme sind uns ein sehr grosses Anliegen. Ich finde es wichtig, dass wir die Schweizer Produktionen unterstützen. Und sonst haben wir etwas für Familien, wir haben etwas für Leute, die Action gerne haben. Wir haben auch top aktuelle Filme.
6: Die meisten Filme sind im letzten Jahr oder dieses Jahr rausgekommen, so der Manuel Zach. Er persönlich hat sich schon ein paar Highlights rausgepickt.
2: Ich freue mich jetzt ganz speziell vielleicht wie ein kleines Kind auf einen Schiebdetektiv. Da freue ich mich drauf. Ich habe gerne Komödie. Das ist eine kleine schräge Story. Und ich finde, der sieht wirklich ganz cool aus. Da darf ich eigentlich die Schweizer Filme nicht vergessen. Da, mein Freund Barry, Hallo Betty und Ewige Liebe, das sind einfach coole Filme und auf die freue ich mich irrsinnig.
6: Neben den Filmen freut sich der Manuel Zach auf die Bands, die spielen. Dort hat das Team geschaut, dass es Musikerinnen und Musiker aus der Region sind, die vor den Filmen auftreten. Er hofft auch, dass das Wetter damit macht. Bis jetzt haben sie nämlich noch nie müssen einen Film absagen und das soll auch so bleiben. Der Volon Movie Nights zu Lies von übermorgen an und geht bis am 8. August.
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